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0: Denk. Denkmal. Denkmal für. Denkmal für Schnee. Ja, für Schnee. Willkommen beim Kulturton, dem Kultur- und Bildungskanal auf Freirad, dem Freien Radio Innsbruck. Heute knüpfen wir an unsere Sendung vom 25. September an. In dieser seid ihr mit mir auf den Glungitzer gekommen, ins Alpengasthaus Hals-Martha, um beim 13. Treffpunkt Klimakultur dabei zu sein. Dieser fand am 8. September statt. Doch ihr könnt auch gerne jetzt noch zu uns stoßen, falls ihr den ersten Teil nicht gehört haben solltet. Am Mikrofon begrüßt euch Afa Minati. Sie schrie, sie bettelte, sie flüsterte, sie flehte, sie prophezeite. Die Erde brennt, sie geht unter. Doch niemand hörte sie. So erging es Cassandra. Esther Strauß erwähnte beim Treffpunkt Klimakultur einen Ö1-Beitrag von der Philosophin und Künstlerin Elisabeth Cimana. Diese verglich KlimaforscherInnen und Aktivistinnen und Aktivisten mit Cassandra aus der griechischen Mythologie. Sie warnen und warnen und warnen, doch es würde keine adäquate Reaktion darauf folgen. In dieser Kulturton-Sendung ist unser Hauptaugenmerk auf den Klimawandel gerichtet. Zuerst fassen wir zusammen. Der Treffpunkt wurde von der Klimakultur Tirol organisiert, die eine Schnittstelle zwischen Kultur, Kunst und Klimaschutz ist. Die Veranstaltung am Glungitzer wurde zusätzlich von den Tiroler Landesmuseen unterstützt. Lisa Prazeller erinnert uns an die Aufgabe der Klimakultur und an den Ablauf des Abends.
1: Das ist unsere große Hoffnung und auch die Idee hinter der Initiative, dass wir Menschen erreichen auf eine andere Art und Weise, als das vielleicht die Wissenschaft kann oder auch die Politik kann. Mit Kunst und Kultur können wir auf einer viel emotionaleren Ebene kommunizieren. Wir können Räume eröffnen, wo man Dinge ausprobieren kann, wo man Lösungen ausprobieren kann, wo man Fragen diskutieren kann. Also wir haben da einen ganz anderen Zugang und unsere Idee oder unsere Überzeugung eigentlich ist, dass wir über diesen Zugang der Kunst und Kultur Menschen auf eine andere Art und Weise erreichen und für Klimafragen sensibilisieren können. Ja, wir haben uns für heute ein Konzept überlegt. Es ist keine klassische Podiumsdiskussion, sondern unsere Expertinnen sind an einzelnen Tischen und wir kommen in kleineren Runden ins Gespräch, dass alle Teilnehmerinnen und Teilnehmer die Gelegenheit haben, auch einen persönlichen Beitrag zu leisten und nicht nur zuhören, sondern wirklich auch aktiv ins Gespräch kommen können.
0: Die Expertinnen sind Esther Strauß, Künstlerin, hat auch das Denkmal für Schnee geschaffen. Katrin Briem, Teil von Protect Our Winters, Nachhaltigkeitsmanagerin im Bereich Ressourcen- und Bioökonomiepolitik. Birgit Sattler, Ökologin im Fachbereich Mikrobielle Ökologie der Gletscher. Und Lindsay Nicholson, Glaziologin, Initiatorin von Girls on Ice Austria und Künstlerin. Vielleicht habt ihr die Frage nach der persönlichen Beziehung zu Schnee in euch bewegt. Denn das war die Frage, die Lindsay Nicholson am ersten Tisch stellte, den wir das letzte Mal besuchten. Jetzt gehen wir gemeinsam weiter zu Birgit Sattler. Was beschäftigt dich in Bezug auf Schnee und Eis? War ihre Frage, die sie den Anwesenden stellte. Zusätzlich vermittelte Birgit, dass Schnee und Eis keine leblose Masse sei, sondern ein Lebensraum, ein großer Organismus. Ihre Begeisterung für kleine, robuste Lebewesen, die in den unwirtlichsten Regionen zu finden sind, war offensichtlich, wie zum Beispiel für Gletscherflöhe oder für das 1,5 Millimeter große Bärtierchen.
2: Diese Organismen haben uns eigentlich sehr viel voraus, wo man meint, der Mensch ist die Krone der Schöpfung. Aber bei manchen Dingen hinkt der Mensch schon sehr stark hinterher, gerade in Bezug auf Einfrieren. Ein Mensch kann ich einfrieren, aber dann ist natürlich Game Over. Aber bei diesen Zellen, die kann ich einfrieren, auftauen, so oft ich will.
0: Naja, was soll Mensch dazu sagen? Cassandra spricht. Zitat Birgit Sattler. Schnee und Eis ist wie eine große Bibliothek, aus der wir viel lesen können. Über unsere Klimageschichte, über den Beginn der Industrialisierung. Es zeigt uns auf, was wir dem Planeten antun, unter Anführungszeichen. Weil alles, was der Mensch produziert, geht in Schnee und Eis über. Wir finden jede Menge Pestizide gerade am Alpen-Südrand. Pestizide von den Apfelplantagen aus Südtirol. Wir finden jede Menge künstliche Radionuklide, die noch von Atomtests stammen aus den 60er und 70er Jahren, von Tschernobyl und Fukushima, was sehr gut in Gletschermaterial gespeichert ist und jetzt wieder frei wird. Wir finden jede Menge Mikroplastik. Das ist ein Spiegel unseres Tuns, von unserer Gesellschaft, der uns vorgehalten wird. Zitat Ende. Cassandra, wir hören dich. Vielleicht ist es hilfreich, um Cassandra weiterhin zu hören, das Wissen über und die Zugänge zu Schnee zu erweitern. Das überlegte erneut Birgit Sattler.
2: Also abseits von den ganzen wissenschaftlichen Fakten ist es vielleicht auch ganz interessant zu sehen, wie Schnee und Eis auch so über die Geschichte was erzählen können, wie zum Beispiel die Schneealgen, die vielleicht jeder Skitourengeher kennt, so im frühen Sommer oder im späten Frühjahr, wenn der Schnee plötzlich rot wird. Und es gibt eben so viele Geschichten aus dem Mittelalter, wo zum Beispiel die katholische Kirche versucht hat, den Leuten Angst einzujagen, indem sie gesagt hat, das ist das Blut Christi. Und das ist, weil ihr Sünder eben eine Sünde nach der anderen begangen habt. Und wenn ihr den Obolus bezahlt, dann geht das wieder weg. Und die Leute haben sich das nicht erklären können. Und natürlich ist es weggegangen, weil der Schnee geschmolzen ist. Aber wie eben solche Naturphänomene auch verwendet worden sind, um Leute auch zu manipulieren. Und diese Schneealgen kann man eben heute auch sehen, dass sie in der Biotechnologie hochinteressant sind, weil sie der allerbeste UV-Schutz sind. Sie sind biologische Sonnencreme, wie sie in Australien schon produziert werden. Und so kann man vielleicht ein bisschen einen anderen Zugang kriegen zu Schnee und Eis. Über diese kulturellen Geschichten, historischen Geschichten bis zu den modernsten Anwendungen.
0: Doch es gibt an diesem Abend noch mehr zu entdecken. Am nächsten Tisch erwartete uns Esther Strauß. Sie stellte die Frage, welche Zukunft möchtest du retten? Was würdet ihr darauf antworten? Eine nicht ganz einfache Frage, wie teilnehmende Personen feststellten. Findet ihr das auch? Esther hatte sich für das Denkmal für Schnee intensiv mit dem Thema Klimawandel auseinandergesetzt. Ihr Kunstwerk ist eine Einladung, trauern zu dürfen. Verluste, bereits erfahrene oder bevorstehende, betrauern zu dürfen. So wie der schmelzende oder ausbleibende Schnee ein Verlust sein kann oder ist, der betrauert werden darf.
3: Ich habe zum Beispiel eine Arbeit gemacht, wo ich ein Jahr lang meine Tränen aufgezeichnet habe. Also da habe ich immer Büttenpapiere dabei gehabt und wenn ich geweint habe, meine Tränen aufgefangen und die hängen jetzt in Ausstellungsräumen und tragen aber nur ein Datum, aber es wird sozusagen die Art der Tränen und der Anlass nicht verraten. Also das ist ein Thema, das schon oft vorkommt, aber ich glaube, in Bezug auf die Klimakrise war das für mich schon ein sehr wichtiger Moment, eben zu merken, wir wissen sehr viel und handeln aber nicht danach und was fehlt uns sozusagen, um vom Wissen ins Handeln kommen zu können. Und für mich war da ja ein sehr überzeugender Ansatz, der von der Maria Strehli-Wolf eben eingebracht worden ist, die Menschen begleitet, die andere Menschen verloren haben oder andere Verluste erlitten haben. Dass sie ganz viele Menschen begleitet, die sagen, ich weiß, mein Bruder ist gestorben, meine Freundin ist gestorben. Ich weiß das, aber begriffen habe ich es noch nicht und das noch Monate oder Jahre nach so einem Verlust und dass sie ihre Arbeit so ähnlich begreift wie die Arbeit von einer Hebamme und dass ein Trauerprozess, wenn er gelingt, Menschen von einem ersten Leben in ein nächstes bringen kann. Und es gibt eben von der Elisabeth Kübler-Ross die Phasen der Trauer, die also schon sehr bekannt sind, also die beschrieben hat, wie todkranke Menschen mit ihrer Situation umgehen. Und der Ökologe Stephen Running hat in einem ganz kurzen Essay bemerkt, dass eben diese Phasen, die Kübler-Ross beschrieben hat, sich unter anderem damit decken, wie Menschen auf die Klimakrise reagieren. Also dieses erste Moment des Abstreitens, nicht wahrhaben wollen, leugnen, dann eine Wut, die sich entwickeln kann, das Moment des Verhandelns und ja, dann auch das Moment, sozusagen sich am Positiven festzuklammern, ohne die Krise tatsächlich anzuerkennen und dann eben auch die Möglichkeit, durch verschiedene Auseinandersetzungen in sowas wie eine Akzeptanz oder Annahme zu kommen. Und das war für mich ganz wichtig, um viel, was gesellschaftlich gerade passiert, worum gerade gekämpft wird, was wir verhandeln, die Möglichkeit, das auch als Teil von einem Trauerprozess zu sehen, der, wenn wir schon mal uns überlegen, welche Begleitung brauchen denn die Prozesse, welche Ressourcen, welche Räume, welche Art des Zuhörens, miteinander Redens vielleicht auch in sowas wie Akzeptanz führen können, die uns dann hilft, ins Handeln zu kommen. Ja, für mich war Schnee immer ein Gedicht, ein unerwartetes Geschenk, das man nicht, das kann man nicht herbeirufen, sondern das wird einem gegeben. Und das hat seine eigene Bewegung und seine eigene Kraft und verwandelt die Welt. Ja, und ich gehöre zu den Leuten, die den Schnee sehr vermissen würden, wenn es ihn nicht mehr geben würde. Also für mich ist so, also dieses Moment, ein Denkmal zu errichten, das einen Verlust betrauert, der noch nicht vollends eingetreten ist, also ein Denkmal aus der Zukunft in der Gegenwart zu holen, die vieles dazu beitragen kann, dass vieles, was uns jetzt geschenkt ist, erhalten bleibt. Ja, ich hoffe, dass uns das gelingt und ich hoffe, dass uns das auch in Bezug auf den Schnee gelingen kann.
0: Der Klimawandel hat viele Gesichter. Das, was diesbezüglich sehr bewegt, ist weniger die Tatsache, dass ein Wandel stattfindet, sondern vielmehr, in welcher Geschwindigkeit er das tut. Und diese Klimaveränderungsraserei ist menschengemacht. Fragen, die anwesende Personen dazu beschäftigten, waren beispielsweise, wie es mit den Wasservorräten in Tirol aussehe, wenn die Hitze weiter zunehmen würde und die Gletscher schmelzen sollten. Die Antwort lautete, dass in Nordtirol das Grundwasser durch den Regen noch gut konstant bleiben könnte, doch dass es in Südtirol beispielsweise bereits sehr schnell sehr anders aussehen würde. Cassandra spricht.
2: Ja, jetzt momentan und speziell nach diesem Sommer ist eben viel die Meinung, jetzt kann ich eh nichts mehr tun, das Schiff ist schon im Vorn, das können wir jetzt nicht mehr aufhalten. Wenn man kleine Gletscher betrachtet, dann muss ich zugeben, ja stimmt, die werden vergehen. Also unsere Generation ist jetzt Zeuge von diesem Vergehen. Aber wenn wir gezielte Klimaschutzmaßnahmen setzen können, dann hat hoffentlich die nächste Generation was davon, dass die großen Schnee- und Eisfelder halbwegs unversehrt bleiben, beziehungsweise dass sich das auch bis in die Polargebiete strecken kann.
0: Cassandra spricht.
3: Ja, ich habe die letzten Wochen viele Gespräche geführt und oft an die Helga Kromm-Kolb gedacht. Also eine von den wirksamsten Maßnahmen gegen die Klimakrise ist, die Emissionen zu reduzieren. Und sie schreibt eben, dass wenn man in Österreich den Energieverbrauch halbieren würde, dann wäre man auf einem Pro-Kopf-Energieverbrauch, wie er in Österreich 1978 der Fall war. Und sie sagt eben, sie hat die Zeit erlebt. Und sie weiß, dass dieses Leben ein gutes Leben war und deswegen hat sie auch keine Sorge, dass das gute Leben verschwinden könnte. Und ich finde, das ist eine sehr hilfreiche Perspektive, weil ein Hemmschuh ist ja auch, dass unklar ist, was geben wir denn auf und was verlieren wir dadurch? Und die Perspektive zu haben, auch bevor wir so viel konsumiert und verbraucht haben, gab es sehr viele Spielarten des guten Lebens und das gute Leben geht uns nicht verloren. Es gibt Kraft, finde ich.
0: Cassandra spricht. Unlängst wurde eine Kollegin von Birgit Sattler, eine Glaziologin, zur Tragödie der Sturzfluten im Himalaya-Gebiet befragt. Auch diese werden als mögliche Folge der Klimaerwärmung gesehen.
2: ich kann das eigentlich nur unterstützen, was sie gesagt hat, weil wir schon wissen, dass durch ein sehr gezieltes Monitoring im hochalpinen Bereich, dass diese Naturkatastrophen viel besser vorhergesagt werden können. Also wie zum Beispiel in Platten, dieses Monitoring-System war eigentlich fantastisch, dass man da das Dorf evakuieren können hat. Und das, also diese eng vernetzten Monitoring-Systeme, das kann ich eben nur unterstützen, dass man das ja einfordern, klingt jetzt ein bisschen aggressiv, aber ich denke, in Zeiten wie diesen ist es wichtig, dass man das gut beobachten kann und dass man eben solche Felsstürze, Gletscherseeausbrüche, Abbrüchen von Gletschern, dass man das vorhersagen kann und gut darauf reagieren kann.
0: Cassandra, wir hören dich. Jetzt fehlt uns noch der vierte Tisch. An diesem begrüßte uns Katrin Briem. Sie stellte vielleicht die wichtigste Frage des Abends. Welchen Beitrag zum Klimaschutz möchtest du leisten? Es ist immer ein guter und richtiger Zeitpunkt, um etwas für den Klimaschutz zu tun. Selbst kleine Beiträge, die wir dazu beisteuern können, sind wichtig. Denn auch durch kleine Schritte werden Gipfel erreicht und Herausforderungen gemeistert. Folgende Ideen wurden gesammelt: Müll vermeiden, Strom sparen, Lebensmittel aufbrauchen und nicht wegwerfen, in den Schulen über Klimaschutz lernen und lehren und sich auf der anderen Seite von Kindern und Jugendlichen inspirieren lassen, die mit Klimaschutzideen nach Hause kommen. Für das Thema sensibilisieren, Feste, auch Hochzeitsfeste, nachhaltig gestalten und sich immer wieder die Frage stellen, was brauche ich wirklich, sodass ein Konsumbewusstsein entstehen kann. Was brauche ich wirklich? Eine gute Frage. Was braucht ihr wirklich? So rundet sich der 13. Treffpunkt Klimakultur am Glungetzer für uns. Die Stimmen unserer Expertinnen zum Abend. Linse Nicholson.
4: Ich wollte nur sagen, dass ich hoffe, durch Programme wie Klimakultur, dass die Leute das mitmachen und kann ein bisschen mehr lernen und auch inspiriert sein in ein positives Richtung wegen Klimaänderungen, die Herausforderungen, die kommen damit, weil traurig zu sein und hoffnungslos zu sein, bringt das nichts vor oder nicht vorwärts. Und ja, ich hoffe, zusammen zu sitzen und quatschen und zusammen einen Plan und Action zu nehmen, ist die richtige Lösung oder Beginnpunkt. Die verschiedenen Erfahrungen sind wichtig zum Austauschen.
0: Katrin Briem.
5: Wir wollen uns darüber austauschen, was vielleicht für verschiedene Ideen sind, was vielleicht auch andere inspiriert, wenn, je nachdem, was die Personen auch für Erfahrungshorizonte mitbringen oder was sie vielleicht für Dinge irgendwie begonnen haben zu machen oder vielleicht auch nochmal ein Innehalten und Nachdenken von Gewohnheiten, die man hat und vielleicht Lösungsvorschläge und Ideen bekommen, wo man eben anfangen könnte, diese kleinen Schritte zu machen oder das vielleicht auch einfach mal ausprobieren, wenn man es bisher noch nicht gemacht hat. Ich denke, auch das, wo ich vorhin darüber geredet habe, über die Imperfect Advocacy, das ist egal, was man tut, es sind kleine Schritte und wenn wir die alle zusammentun, dann tun wir was Gutes fürs Klima und da die Hoffnung vielleicht auch nicht zu verlieren und ja, dran zu bleiben.
0: Esther Strauß.
6: Ja, mir hat der Abend heute eigentlich sehr zuversichtlich gestimmt. Vor allem auch deshalb, weil viele verschiedene Perspektiven heute im Raum waren und die Klimakrise ist kein leichtes Thema. Also die kann ja Angst auslösen oder Hilflosigkeit. Und ja, es war viel Offenheit und Wertschätzung da für ganz unterschiedliche Zugänge zu dem Thema. Und ich glaube, also an meinem Tisch ist ja auch darum gegangen, was wir für die Zukunft retten wollen. Und es ist von mehreren Menschen, die da heute uns besucht haben, auch der Wunsch da gewesen, eine wertschätzende Gesprächskultur bewahren zu wollen. Und ich glaube tatsächlich, dass das in einer Demokratie unverzichtbar ist. Und bin froh, dass uns das heute gelungen ist, so einen Raum aufzumachen. Es haben viele Menschen heute erzählt, was ihnen wichtig ist. Und manchmal war das der Schnee und manchmal war das die Solidarität und manchmal die Bereitschaft, einander zuzuhorchen oder die Demokratie oder das Wasser oder das Grün von einem Sommerwald. Und ich finde, es gibt einfach Kraft so. Also, dass man merkt, ja, wie verbunden viele Menschen dem Leben sind und wie viel Wertschätzung auch da ist für das, was wir jetzt schon haben. Also die Art von Wertschätzung stimmt mir sehr zuversichtlich, weil ich glaube, wenn man sich bewusst ist und wenn man schafft, sich das bewusst zu halten, was ja nicht so einfach ist, dass so vieles, was uns jetzt selbstverständlich eigentlich ein großes Geschenk ist, ich glaube, dann sind wir

0: Film, wo das gelingen kann.
1: Armin Staffler, stellvertretend für Barbara Alt, TKI.
2: Dadurch, dass ich Tischhost war, bin ich immer wieder auf neue Sachen gestoßen, unter anderem auf ein Zitat, das ich schon lange nicht mehr aktiv verwendet habe, von einem russischen Theatermacher von Stanislavski, der gesagt hat, Theater ist wie Schnee, es verzaubert und hüllt die Welt für ein paar Momente ein und dann bleibt aber nichts davon übrig, schmilzt, außer dass es vielleicht den Boden tränkt und darauf dann Neues wachsen kann. Ich rede jetzt nicht von den Gletschern. Dass die schmelzen, da ist auch eine große Wehmut spürbar gewesen, weil auch für Menschen, die jetzt nicht zu den Hochalpinisten zählen und auf Gletschern herumwandern, eine sentimentale Bindung zu diesem Gletscherbild da ist, unweigerlich. Und da war Wehmut spürbar. Und weiß ich nicht, vielleicht Schlusssatz, in dieser Wehmut steckt ja auch der Mut. Und mit dem sollten wir alle rausgehen und unser Möglichstes tun.
1: Was sagen Besucher Ihnen zu dieser Veranstaltung?
3: Ja, das, was ich jetzt von dem Abend an positiv mitnehme, ist erstens einmal der Umstand, dass sich da Expertinnen eingefunden haben, Glaziologinnen, Biologinnen, Ökologinnen, die bestätigen, dass es nicht zu spät ist. Und dass man, auch wenn man oft als Einzelner das Gefühl hat, eben als Einzelner wenig ausrichten zu können, Kleinvieh macht auch Mist. Irgendwie haben wir ja keine Alternative. Wir müssen gemeinsam versuchen, den Planeten irgendwie zu retten. Und es kann jeder. Und es waren alles bewusste Menschen da, die da auf ihre Art und Weise versuchen, klimaschutztechnisch einen Beitrag zu leisten, und es ist nicht aussichtslos. Und an das müssen wir uns halten. Naja, wieder ein bisschen gescheiter geworden, wieder ein bisschen aufmerksamer durch die Natur marschiert und alles gut.
1: Und?
4: Ich bin sehr pro Klimaschutz, also interessiert am Thema.
5: Was nimmst du für das mit?
4: Hoffnung, unerwartet ein bisschen Hoffnung, also trotzdem wieder auch andere Perspektiven. Die Stimmung war schon eher deprimierend oder angehaucht, deprimierend und traurig, aber trotzdem ein paar hoffnungsvoll stimmende Aspekte, was ich selber leisten kann, was es sonst gibt, wie ein Kollege gemeint, in Doku sieht man oft, es tauchen jetzt Unterwasserwälder auf, die Photosynthese betreiben könnten. Das ist ein zarter Hoffnungsschimmer für die Zukunft. Und das wird dann bewusst und dann denken sich, ja, vielleicht ist wirklich nicht ganz verloren.
1: Und?
6: Das Thema ist natürlich super spannend, weil es ist irgendwie immer spannend, was die Forschung an neuen Entdeckungen oder an neue Ergebnisse bringt.
1: Herbstsüßliche Aussichten. Wie geht es mit den Veranstaltungen der Klimakultur weiter? Lisa Prazella.
7: Ja, ich würde sehr gerne auf die Tage der Klimakultur aufmerksam machen, weil die im Klimakulturjahr eigentlich einen Höhepunkt darstellen. Wir rufen die Tage der Klimakultur jedes Jahr den ganzen Oktober aus und laden alle Kultureinrichtungen ein, mitzumachen. Letztes Jahr hatten wir circa 50 Events in ganz Tirol, die sich mit, also Kunst- und Kulturevents, die sich mit Nachhaltigkeitsthemen beschäftigt haben. Mal sehen, wie das heuer wird, aber ich bin sehr zuversichtlich, dass wieder viele dabei sind. Und da empfehle ich jedem, auf unsere Website reinzuschauen und eine passende Veranstaltung in der Nähe hoffentlich zu finden und dorthin zu gehen und Klimakultur live zu erleben.
1: Hier noch zwei Ergänzungen zum Klimakulturkalender. Die Eröffnungsfeier zu den Tagen der Klimakultur findet am 1. Oktober im 41 in Innsbruck statt mit einem Konzert von Manu de Lago. Am 6. November gibt es im Rahmen der Premierentage eine Buchpräsentation und ein KünstlerInnengespräch von und mit Esther Strauß. Der Klimawandel betrifft so viele Bereiche unseres Lebens. Deshalb kann jede Person dort ansetzen, wo sie gerade ist, wofür sie Expertin oder Experten.

0: Experte ist. Fazit: Auch wenn wir vor großen Herausforderungen stehen, ist das, was nach diesem Abend bleibt, Respekt vor der Natur, vor Schnee und Eis, vor dem Leben und der Lebendigkeit, Gemeinsamkeit in der Unterschiedlichkeit, Mut, Zuversicht und Hoffnung. Cassandra, wir hören dich. Das war unser heutiger Kulturton, ein zweiter Beitrag über den Treffpunkt Klimakultur, der Anfang September am Glunggitzer stattgefunden hat. Jetzt kommen wir wieder vom Berg zurück ins Tal. Schön, dass ihr mit dabei gewesen seid. Weitere Informationen zu den Veranstaltungen der Klimakultur findet ihr unter www.klimakultur.tirol. Falls jemand den ersten Teil noch nicht gehört haben sollte und das gerne nachholen möchte oder diesem und anderen Kulturtonbeiträgen nachlauschen möchte, kann er das gerne tun, nämlich wie immer unter www.freie-radios.online oder unter www.cba.media. Am Mikrofon verabschiedet sich Afa Minati. Danke fürs Zuhören und bis zum nächsten Mal. Tschüssi, Baba. Denkmal für Schnee. Denkmal für Mensch und Natur. Denkmal für Klima. Denkmal für Hoffnung.
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1: Nach wochenlangen Verhandlungen hat sich die Regierung auf Dürrehilfen für Landwirte und ein neues Klimagesetz geeinigt. Wie die Gespräche zwischen ÖVP, SPÖ und NEOS liefen und warum plötzlich der Bundeskanzler auf seine eigene Partei einreden musste, erzählen zwei Verhandler. Herzlich willkommen im Falter Radio. Mein Name ist Jürgen Klatzer. Ich bin Politikredakteur beim Falter. Österreich erlebte in den Sommermonaten zwei extreme Hitzewellen mit zum Teil über 40 Grad. Gleichzeitig geriet die Landwirtschaft unter Druck. Wegen der historischen Dürre blieb die Ernte aus. Viele Bauern und Bäuerinnen mussten ihr Vieh notschlachten. Am 21. August hat sich die Regierung aus ÖVP, SPÖ und NEOS wegen der extremen Situation auf Dürrehilfen für Landwirte und auf ein neues Klimagesetz geeinigt. Lange Zeit sah es so aus, als würden die Parteien kurz vor dem Abbruch der Gespräche stehen. SPÖ und NEOS wollten Dürrehilfen nur dann zustimmen, wenn gleichzeitig auch das neue Klimagesetz kommt. In der ÖVP gab es aber kritische Stimmen, die sich nicht auf das Klimaziel 2040 festlegen wollten. Der Falter hat die Klimasprecher und Klimasprecherinnen der Koalition zum Gespräch geladen. Gekommen sind Julia Herr von der SPÖ und Michael Bernhard von NEOS. Die ÖVP hatte keine Zeit. Herr und Bernhard erzählen im Gespräch mit Falter-Naturchefin Katharina Kropshofer und mir, ob die Regierung kurz vor dem Bruch stand und was genau jetzt im Klimagesetz steht. Danke, dass Sie sich Zeit genommen haben. Herr Bernhard, Frau Herr, die Dreierkoalition hat sich vergangenen Freitag auf Dürrehilfen für Landwirte und auf das längst überfällige Klimagesetz geeinigt. Jetzt hatten wir in den letzten Tagen oft das Gefühl, ui, diese Regierung bricht. Wie knapp sind Sie denn tatsächlich an der Koalition, an dem Bruch der Koalition vorbeigeschrammt?
2: Ja, also aus meiner Sicht sind wir zu keinem Zeitpunkt am Bruch der Koalition vorbeigeschrammt. Das, was man merkt, ist das, was wir auch von Anfang an versprochen haben, nämlich dass drei Parteien der Mitte von ihrem jeweiligen Parteistandpunkt weggehend sich dann auch wirklich in der Mitte treffen und Gesetze und politische Lösungen ausarbeiten, die wirksam sind. Das ist demokratiepolitisch und in der Beobachtung sicherlich auch manchmal eine Zumutung und nicht so leicht einzuordnen, aber es war tatsächlich genau ein solcher Prozess. Das heißt, wir haben lange diskutiert über die einzelnen Druckstellen, wie wir gemeinsam eine Lösung finden können. Was wir natürlich, das kann man ganz offen aussprechen, uns hätten sparen können, wären öffentliche Zurufe, die wir den jeweils anderen Regierungspartner ausrichten.
3: Zum Beispiel?
2: Ja, beispielsweise gleich am Anfang eine Ankündigung, dass es nur wenige Tage dauern wird, bis alle drei Parteien eine Lösung haben und dadurch eine Deadline aufstellen, die mit niemandem ausgemacht war. Aber auch dann Schuldzuweisungen, warum eine Lösung noch nicht da ist. Da würde ich uns nicht ausnehmen und auch sonst niemanden. Ich glaube, dass das den Eindruck des Streits verstärkt hat. Und aus meiner Sicht ist es auch etwas, wo wir daraus lernen müssen, damit wir das in Zukunft anders gestalten, weil es war im Inneren konstruktiv, wenn auch hart in der Verhandlung. Und es war am Schluss eine sehr gute Lösung. Und dass man hier jetzt in quasi den Tagen dazwischen diesen Eindruck nicht vermittelt hat, ist etwas, was wir bei uns selbst auch verbessern müssen.
1: Frau Herr, jetzt hat es aber in den letzten Tagen nicht wie eine Kompromissfindung ausgeschaut, sondern eher wie ein Tauschbasar. Klimagesetz für Dürrehilfen oder Dürrehilfen für Klimagesetz. Was sagen Sie dazu?
4: Ich glaube, das eine hängt mit dem anderen zusammen. Ich glaube, wir sehen, dass gerade die Landwirte und Landwirtinnen direkt betroffen sind, wenn die Klimakrise sich abspielt. Das war jetzt für alle schwarz auf weiß erkennbar. Also ich glaube im Gegenteil, ich glaube eigentlich, dass die Gruppe der Landwirtinnen mit einer der größten Profiteurinnen von einem mutigen Klimagesetz auch sein kann. Deswegen war das für uns immer auch verbunden. Und ich glaube, jetzt rückblickend, wenn ich das sagen darf, ich glaube auch, dass es absolut notwendig war, dass wir hier aus SPÖ auch Druck gemacht haben und gesagt haben, wir wollen jetzt ein Paket schnüren für die Hitze, ja absolut, aber es kann nicht nur die Symptombekämpfung drin erhalten sein, es kann nicht nur um die Hilfen für die Bauern und Bäuerinnen gehen, es muss auch für alle ein Angebot dabei sein, weil die Hitze spüren alle, spüren die Kinder, spüren die Älteren, spüren die Kranken, spüren wir in Wien, wenn es heiß ist in den Wohnungen, und deshalb haben wir gesagt, wir wollen A, aber wir wollen auch B und wir wollen jetzt endlich ein Klimagesetz.
1: Laufen so Verhandlungen ab, dass man quasi eine historische Dürre und eine historische Hitzewelle braucht, um ein Klimagesetz zu verabschieden?
4: Scheinbar. Aber ich denke, für uns war es immer klar, wir wollen ein Klimagesetz, wir wollen die Klimaneutralität 2040, und das Wichtige ist, dass wir es jetzt geschafft haben, das auf den Boden zu bringen. Wir hatten jetzt in Österreich seit 2020 keine gesetzlichen nationalen Klimaziele mehr. Wir hatten jetzt über 2000 Tage lang kein Klimagesetz. Es ist jetzt notwendig, dass es wieder eines gibt. Und das wollen wir jetzt so schnell als möglich beschließen.
2: Und ich würde auch gerne gleich anschließen. Es ist jetzt ein wirksames Klimagesetz. Wir hatten in der Vergangenheit, also schon mehr als fünf Jahre nicht, aber davor ein Klimaschutzgesetz, das nicht wirkungsvoll war. Das heißt, man hat jedes Jahr die Treibhausgasemissionen überschreiten können. Dann gab es einen Bericht und das war's. Und wir haben jetzt in diesem Klimagesetz wirklich Mechanismen vereinbart, wo man einen Plan ausarbeitet, die Wissenschaft einbindet, Stakeholder von Sozialpartnern bis NGOs einbindet, dann auch diese Maßnahmen evaluiert und wenn man hinter den Zielpfad zurückfällt, auch wirklich wiederum etwas auslöst, einen Korrekturmechanismus. Das heißt, wir haben, und das ist, glaube ich, schon historisch, etwas geschafft, was vor uns noch niemand geschafft hat, nämlich ein Klimagesetz, das zum Handeln zwingt, nicht automatische Konsequenzen hat, aber zum Handeln zwingt. Und es gibt keinen besseren Zeitpunkt, als nach einer Dürre und einer langen Hitzewelle auch wirklich das Problem an der Wurzel anzupacken.
1: Bevor wir konkret aufs Klimagesetz und auf die Dürrehilfen eingehen, noch eine Nachfrage. Vielleicht nehmen Sie uns damit, wie laufen diese Verhandlungen denn ab? Jetzt haben wir gehört, der Herr Stocker, der Bundeskanzler Stocker, war beim letzten Verhandlungstag auch anwesend. Warum muss er dabei sein? Wieso gibt es nicht einfach den Fachminister, den Herrn Totschnig, den Fachminister, den Herrn Materbauer, den Herrn Hartmannsdorfer und die Klimasprecher und Sprecherinnen der Parteien?
2: Da kann man relativ einfach auch darauf antworten, weil das Problem, das uns auch in den Verhandlungen durchaus regelmäßig beschäftigt hat, war, dass es innerhalb der ÖVP unterschiedliche Antworten auf das Klimagesetz gegeben hat. Es war der Bauernbund eine andere Antwort als der Wirtschaftsbund gegeben. Und ich kann jetzt nur für uns NEO sagen, wir haben eine sehr klare Haltung zu beiden gehabt, zu den Dürrehilfen und zum Klimagesetz. Und daher war es unabhängig von dem, wen wir in die Verhandlungen schicken, immer die gleiche Antwort. Bei der ÖVP musste diese Klärung erst stattfinden. Und das Beisein vom Bundeskanzler war jetzt keine Aufgabe der Bundesregierung, um diese zu einen, sondern um die ÖVP zu einen. Und das hat er in diesen Verhandlungen auch geschafft.
5: Vielleicht reden wir dann doch über das Konkrete. Also der Punkt, der am meisten nach außen gedrungen ist, wäre die Frage Klimaneutralität bis 2040 oder später. Wieso war das nochmal so groß? Weil eigentlich steht das ja schon im Regierungsprogramm.
4: Sehr gute Frage. Ja, für uns war es auch gegessen. Wir haben auch sehr hart beim Regierungsprogramm schon dafür verhandelt. Das war für uns klar als SPÖ, dass wir da auch keinen Schritt zurück machen wollen, weil was wäre das für ein Zeichen, wenn wir jetzt den vielen österreichischen Unternehmen, die sich schon eingestellt haben auf 2040, die auch schon investiert haben, aber auch allen klimabewegten Menschen, die auf die Straße gehen fürs Klima, dann sagt, na, so wichtig ist es doch nicht, wir haben noch 10 Jahre länger Zeit. Also hätte ich inhaltlich falsch gefunden, aber auch in der Frage der Ambition. Also wir wollten immer ein ambitioniertes Klimagesetz und ich freue mich, dass wir das jetzt erstmals gesetzlich beschließen können. Also das ist klar verankert. Österreich bekennt sich zur Klimaneutralität 2040. Das ist auch ein Unterschied zur letzten Regierung schon, weil da ist das ja nie tatsächlich gesetzlich beschlossen worden. Da war es in vielen Überschriften, in vielen Schlagzeilen. Jetzt wird es Realität. Und damit sind wir das zweitambitionierteste Land in der EU. Also ich glaube, nur Finnland hat bis 2035 das Ziel, klimaneutral zu werden. Dann kommt schon Österreich. Und das ist sehr ambitioniert, das wissen wir. Aber ich glaube, der Hitzesommer hat gezeigt, wie notwendig es ist, dass wir hier auch mutig vorangehen und dass letztlich ein mutiges Klimaziel ja auch mehr Lebensqualität für uns alle bringen kann.
5: Wieso wollte die ÖVP das dann aber auf einmal nicht mehr?
4: Ich glaube, man muss nur die Presseaussendungen lesen, die ausgeschickt worden sind von der Industriellen Vereinigung, von der Wirtschaftskammer, vom Wirtschaftsbund etc. Wir plaudern ja hier jetzt nichts aus, das ist alles öffentlich ausgeschickt worden in Presseaussendungen. Ich glaube, die Befürchtung war ein bisschen, dass das sozusagen schlecht für den Wirtschaftsstandort sein kann. Aber erstens waren da falsche Argumente auch mit im Spiel, weil beispielsweise die Industrie, die Energiewirtschaft, das wird alles auf EU-Ebene geregelt, da zieht unser nationales Klimagesetz nicht. Und darüber hinaus muss muss ich sagen, ich glaube, es ist also sinnvoller, wir investieren in Österreich in Klimaschutz, als dann Strafzahlungen zu riskieren, wenn wir unsere Klimaziele verpassen und dann Milliarden potenziell nach Brüssel überweisen zu müssen. Also ich denke, das ist auch wirtschaftlich für alle eigentlich klar erkennbar. Es ist sinnvoller, im Inland zu investieren, hier Maßnahmen zu setzen, als dann die Ziele zu verpassen. Das kann Österreich sehr teuer kommen.
2: Und ich würde auch warnen davor, dass man die kritischen Stimmen aus der Wirtschaftskammer und der industriellen Vereinigung gleichsetzt mit den kritischen Stimmen der Wirtschaft, der Wirtschaftstreibenden. Weil wir haben schon einerseits die Evidenz auf unserer Seite, egal ob die Wirtschaftsuniversität Wien oder das Wegener Center in Graz, die Ökonomen und Ökonomen sagen, wenn du früher in die Klimaneutralität gehst, hat es zusätzliche Wachstumsimpulse für die Wirtschaft, weil wir einfach dann auch das, was wir im Inland können, ins Ausland exportieren können. Das heißt, das sichert unseren Wohlstand. Und wir haben sehr viele Zuschriften und auch Unterstützung bekommen von Geschäftstreibern, die gesagt haben, so geht's nicht, wir brauchen die Klimaneutralität, wir haben auch schon investiert. Und die Wirtschaftskammer hat sich jetzt, was uns als Verhandler betrifft, nie mit uns an einen Tisch gesetzt und hat wirklich inhaltlich argumentiert, warum sie gegen das Klimagesetz ist. Und das ist schon interessant, weil nämlich, wenn man sich die Punkte jetzt anschaut, die sie in der letzten Woche auch ausgeschickt haben, davon waren 3 inhaltlich falsch und 2 hatten keine Auswirkung. Das heißt, man hat kein einziges inhaltliches Argument vorbringen können, warum dieses Klimagesetz ganz konkret den Wirtschaftsstandort schädigen soll. Und wir haben uns viel damit auseinandergesetzt. Das heißt, hier wäre schon wichtig, und es ist auch ein Learning für mich für die Zukunft, dass man diese Interessensvertreter ein Stück weit an den Verhandlungstisch früher bringen muss, damit wir nachher nicht einen solchen Theaterdonner haben.
5: Das heißt, das war alles Symbolik oder wieso haben Sie das dann ausgeschickt?
2: Also in meiner Wahrnehmung war es starke Symbolik. Jedes Gesetz bringt Gewinner und Verlierer mit sich, das ist ganz klar. Und man muss sich anschauen, wo sind Druckstellen auch in der Wirtschaft, wo braucht es Übergangsphasen, welche Maßnahmen unterstützen am besten die Klimaneutralität und das Wirtschaftswachstum und die Arbeitsplätze. Aber das, was jetzt die Debatte war mit den Wirtschaftsvertretern, also wenn man das runterbricht, war es reine Symbolik. Es war eine reine Angst vor Veränderung, eine Angst, zu schnell dran zu sein, etwas zu verlieren. Und es war in witziger Weise das Gegenteil vom Unternehmertum. Also es war eben nicht Innovation, es war nicht mutige Entscheidung, sondern es war einfach ein Festhalten an der Vergangenheit. Und das fand ich recht erstaunlich, weil das Gegenteil eigentlich durch Unternehmerinnen und Unternehmer repräsentiert wird.
1: Ich bin ein Grundskeptiker und Sie reden da von einem Gesetz. Erstens ist das noch nicht beschlossen, es muss ja zuerst durch den Nationalrat. Zweitens fehlen noch die Klimafahrpläne. Die sollen erst Ende 2027, sollen Sie das verhandeln, also bis dahin. Jetzt hat der Herr Umweltminister in der ZIP 2 gesagt, es kommt ein Klimafahrplan und wenn der nicht eingehalten wird, gibt es aber keine Sanktionen. Also irgendwie scheint es ja doch ein sehr zahnloses Gesetz zu sein.
4: Also das würde ich auch verneinen. Ich glaube, der Michi hat es vorher schon angesprochen. Wir haben ihm erstmals festgelegt, dass wenn eine Zielüberschreitung in Österreich stattfindet, das heißt zum Beispiel im Jahr 2028 überschreiten wir unser gesetztes Ziel um x Tonnen CO2, dann wird ab dem Zeitpunkt, wo das quasi, wo das absehbar ist, also nicht erst in den Folgejahren, sondern im Herbst, wenn klar ist, in diesem Jahr, das wird sich vielleicht nicht ausgehen, wird ein Mechanismus losgelöst, der binnen 6 Monaten eine Beschlussfassung vorsieht, dass man das rückgängig macht, in genau demselben Ausmaß von Tonnen CO2. Also das bedeutet, damit können wir auch wirklich garantieren, dass wir unseren Klimafahrplan einhalten, weil wir binnen 6 Monaten korrigieren müssen. Und das gab es bisher noch nicht.
2: Und die Maßnahmen werden sozusagen mitempfohlen von einem wissenschaftlichen Klimabeirat und werden ja auch evaluiert vom Umweltbundesamt. Das heißt, wir sprechen an 2 Stellen von echter wissenschaftlicher Evidenz. Und ich glaube, das ist das, was in der Klimapolitik extrem hilfreich ist, wenn man nicht nur die Kommunikation von Politikerinnen und Politikern nimmt als Maßnahmenebene, sondern wirklich die Wissenschaft prüfen lässt, wie wirksam kann etwas sein oder wie wirksam war es auch. Genau dorthin bewegen wir uns jetzt, dass wir ein Gesetz haben, das noch nicht beschlossen ist, das wir noch durch den Nationalrat bringen müssen.
4: Hoffentlich aber schnell.
2: Das wirklich eine Evidenz bringt, und zwar unabhängig jetzt von den einzelnen politischen Aussagen. Ich halte das für einen echten Meilenstein.
1: Und was meint der Herr Umweltminister, wenn er sagt, ohne Sanktionen?
2: Naja, er hat an einem Punkt möglicherweise recht, zumindest aus seiner Perspektive. In der Vergangenheit unter grüner Regierungsbeteiligung wurde das Klimaschutzgesetz immer so diskutiert, dass ein Verfehlen der Ziele einen Automatismus hat, beispielsweise Geschwindigkeitsreduktion oder andere Maßnahmen, höherer CO2-Preis. Das wäre eine Sanktion, die sich automatisch auslöst. Das, was wir haben, ist eine Korrektur und wir halten das auch für wesentlich sinnvoller, weil einerseits tatsächlich das Primat der Entscheidung bei der Politik bleibt und jetzt nicht bei einem Automatismus. Und das andere ist auch, dass die Wissenschaft eingebunden ist und sich eben nicht irgendwelche Maßnahmen, die mal irgendwann beschlossen worden sind, automatisch durchsetzen. Das, was es gibt, ist, wenn wir unseren Zielpfad verlassen, gibt es konkrete Handlungen, die wiederum zu neuen Gesetzen, zu angepassten Maßnahmen, auch zu einer quasi Einbindung des Nationalrats führen und zur Bundesregierung natürlich. Und das ist aus meiner Sicht wesentlich mehr als einfache automatische Sanktionen.
5: Okay. Was war denn, also es klingt jetzt so, als hätte die ÖVP Kompromisse machen müssen. Was waren denn jeweils aus Ihrer Sicht die größten Kompromisse?
4: Na, grundsätzlich muss man sagen, wir hätten das Klimagesetz gerne letztes Jahr schon beschlossen. Also grundsätzlich, dass es so lange gedauert hat, ist natürlich etwas, was mich persönlich zum Beispiel schon frustriert. Also ich denke, wir wären da mit vollstem Einsatz dabei gewesen. Das Klimagesetz könnte schon in Kraft sein. Das ist natürlich ein Punkt, den man zu Recht kritisieren kann, auch also in der Bevölkerung. Ich verstehe das. Sie haben vorher angesprochen, jetzt bis der Klimafahrplan dann vorgelegt muss, vergeht noch einige Zeit. Da wären wir natürlich ambitionierter gewesen, um jetzt ein Beispiel zu nennen. Aber letztlich liegt der Kompromiss jetzt vor. Das heißt nicht, dass das Klimagesetz ist, so wie es die SPÖ geschrieben hat, wahrscheinlich auch nicht so, wie es die NEOS geschrieben hätten. Aber ich denke, es ist besser, es gibt eines, als es gibt keines. Weil das wäre sozusagen das Ergebnis gewesen, wenn wir da jetzt auf einzelnen Punkten verharrt hätten. Das ist das, was dann die letzte Bundesregierung letztlich, woran sie gescheitert ist. Und ich glaube, es ist wirklich zentral, dass wir schnell ins Tun kommen. Und wir haben ja im Energiebereich schon einiges beschlossen, auch im letzten eineinhalb Jahr in Richtung Beschleunigung beim Ausbau der erneuerbaren Energie beispielsweise. Da müssen wir jetzt weiter dranbleiben. Es heißt ja auch nicht, dass wenn der Klimafahrplan erst nächstes Jahr vorgelegt wird, dass bis dorthin nicht andere Maßnahmen umgesetzt werden müssen. Ganz im Gegenteil, ich fordere das ein. Wir haben aktuell ein Gesetz vorgelegt für mehr Geothermie. Gerade in Wien ist das wichtig. Hier wollen wir bis zu 200.000 Wohnungen in Zukunft klimafreundlich heizen. Das können wir ja sozusagen schneller beschließen. Da müssen wir auf den Klimafahrplan nicht warten. Dann steht das dort schon drin als Maßnahme. Das wäre ja dann schon sinnvoll.
2: Aus unserer Sicht, wir sind im Klimagesetz, wie wir das jetzt verhandelt haben, schon sehr nahe an der Schablone, die wir auch bei den Regierungsverhandlungen hatten. Wobei man sagen muss, das war ja auch schon aufeinander zugehen. Da, wo wir weitergegangen wären und was aus meiner Sicht auch noch eine Aufgabe für die Zukunft ist, dass man wirklich alle Pläne bis zum Jahr 2040 denkt. Wir haben jetzt eine Klarheit, dass wir das Ganze bis 2030 ausformulieren wollen. Aber für die wirtschaftliche Seite in Österreich wäre es natürlich extrem wertvoll und auch für alle Bürgerinnen und Bürger, die sagen, wann kaufe ich mir welchen PKW, wie mache ich das mit meinem Haus, dass man weiß, wie plant der Staat die Klimaneutralität bis 2040 zu erreichen. Diese Langfristigkeit haben wir jetzt gegen eine Mittelfristigkeit getauscht, muss man ehrlicherweise sagen. Das war ein Punkt, wo wir weitergegangen wären. Aber im Großen und Ganzen, wenn man das Gesamtpaket anschaut, ist es schon so, dass die wesentlichsten Punkte, nämlich dass man den Staat umbaut, um diese Klimagovernance auch wirklich zu schaffen, diese Entscheidungsstrukturen zu schaffen, das haben wir mit der gemeinsamen Vereinbarung geschafft.
1: Jetzt liegt ja der Begutachtungsentwurf noch nicht vor. Das soll jetzt irgendwann kommen, diese Woche, Ende der Woche vielleicht. Eine konkrete Nachfrage, weil Sie gesagt haben, Herr Bernhard, es kann dann sein, dass es zu Korrekturen kommt, wenn man das Zielpfad nicht erreicht in einem Jahr. Ist es auch möglich, dass eine nächste ÖVP-FPÖ-Regierung einfach dies 2040 aus dem Gesetz streicht?
2: Also es ist jedenfalls möglich, dass jede künftige Bundesregierung das 2040 aus dem Gesetz streicht oder das Gesetz auch einfach wieder aufhebt. Allerdings gibt es zwei wesentliche Gegenargumente. Das eine ist, wenn diese Bundesregierung wirksame Gesetze liefert, die auch echt Probleme der Menschen lösen, beispielsweise der Landwirtschaft, beispielsweise die Hitze in den Städten, beispielsweise die Unklarheit in der Wirtschaft, dann wird es vielleicht auch keine Regierung mit freiheitlicher Beteiligung geben. Dafür setzen wir uns jeden Tag ein. Und der zweite Punkt ist schon auch, dass dieses Klimagesetz auf der Verwaltungsebene die Entscheidungsprozesse verändert. Das heißt, wir schließen mehrere Ministerien zusammen, die gemeinsam Maßnahmen ausarbeiten und das dann wiederum auseinanderzufädeln, ist auch für jede künftige Bundesregierung ein sehr großer Aufwand und wir hoffen schon, weil am Ende des Tages geht es darum, nicht nur klimaneutral zu werden, sondern auch Strafzahlungen in Europa zu verhindern und die Wirtschaft ganz vorne zu positionieren, dass wir mit diesem Gesetz in den nächsten Jahren schon den Nachweis erbringen, dass es sehr klug ist, ein solches Klimagesetz zu haben. Das heißt, Wir werden alles dafür tun, dass die Freiheitlichen nicht in die Regierung kommen, aber wir glauben auch, dass das Gesetz Bestand haben kann.
1: Sie haben es schon angesprochen, Teile der Wirtschaft sind damit nicht zufrieden mit der Klimaneutralität bis 2040. Jetzt hat der Präsident der Industriellen Vereinigung, Georg Knill, gesagt, damit öffnet man Tür und Tor den Klimafreaks. Frau Herr, was denken Sie, wenn Sie das hören?
4: Ah, ich habe das gesehen und ich kann da gar nicht in Worte fassen. Nein, das will ich gar nicht da jetzt hier im Podcast aussprechen. Also es ist lächerlich. Wir haben das Jahr 2026 und wir haben jetzt alle erlebt, dass wir in Österreich, dass viele Gemeinden die Grundwasserversorgung kurzfristig für stundenweise ausschalten mussten, weil die Grundwasserpegel so knapp waren. Wir haben erlebt, dass wir Waldbrände hatten, die 4 Tage lang gedauert haben in Österreich, weil es so lange gedauert hat, bis man die löschen konnte. Wir haben mehrere 100 Hitzetote in Österreich leider zu verzeichnen. Wir wissen, dass gerade bei vielen Menschen mit Herz-Kreislauf-Erkrankungen ist die Hitze wirklich fatal. Ich könnte noch und noch und noch und noch und noch und noch fortsetzen. Und dann gibt es einige, die da daherkommen und von irgendwie Hysterie oder Ähnlichem sprechen. Ich glaube, die breite Mehrheit der Bevölkerung profitiert vom Klimaschutz. Ich glaube, so muss man das auch immer kommunizieren. Und weil ich auch als SPÖ-Umweltsprecherin hier sitzen kann, also ich glaube, es ist auch, man muss das auch klar benennen, dass manche wenige einzelne Personen sich vielleicht nach wie vor Gewinne mit fossiler Energie auch erhoffen und an dem festhalten wollen. Aber das geht auf Kosten der Allgemeinheit und dafür habe ich wirklich gar kein Verständnis mehr.
2: Und ich würde auch gerne noch direkt anknüpfen. Es ist ja tatsächlich so, dass viele Mitglieder der Industriellen Vereinigung ja bei denen dabei sind, die Petitionen unterschreiben, die tatsächlich sich auch an die Politik wenden und sagen, bleibt bei der Klimaneutralität 2040. Die selbst sind ja eh im Regime bis 2050, aber viele haben schon Investitionen vorgezogen, weil sie sich tatsächlich zusätzliche Marktchancen versprechen. Das heißt, der Präsident Knill hat zwar sehr deutlich seine eigene persönliche Angst zum Ausdruck gebracht, aber meiner Meinung nach hat er da nicht für die gesamte Industrie gesprochen, weil viele sind viel weiter als die öffentlichen Aussagen der EV.
4: Wir haben Unternehmer, Unternehmerinnen, die kommen zu uns, die sind zum Beispiel die Wärmepumpen, dort arbeiten in dem Bereich oder im Bereich vom Heizkesseltausch, ganz im Gegenteil, die kommen zu uns und sagen, bitte bleibt ambitioniert.
5: Wen meint er denn mit Klimafreaks?
4: Uns zwei vielleicht.
2: Also wahrscheinlich die Verhandler, die nicht von der ÖVP-Seite geschickt worden sind und die Verhandlerinnen. Aber ich glaube, das ist tatsächlich eine Angst, die ihn antreibt, die jetzt nicht in Bilder zu fassen ist. Der Präsident Knill hat Angst vor denen, die sich an die Straße kleben, vor denen, die irgendwelche Gemälde vielleicht anschütten. Aber das ist nicht der Diskurs, den wir geführt haben, sondern wir wollten unser Land mit Innovation und Weitsicht neu aufstellen, damit wir unsere Klimaziele erreichen können. Und er ist in einem Diskurs stecken geblieben, der mit unseren Verhandlungen wirklich gar nichts zu tun hat. Und er hätte es festgestellt, wenn er ein einziges Mal mit uns gesprochen hätte. Hat er aber nicht.
1: Hat die Wirtschaft nicht einen Punkt? Ich glaube, es gibt eine Studie von Eco Austria, die sagt, wenn Österreich einen Alleingang macht mit der Klimaneutralität 2040, dann sinkt die Wertschöpfung.
2: Das ist, also wir haben uns die Studie angeschaut und ein ganz wesentlicher Punkt bei der Studie ist, dass sie die Fragestellung hat, was passiert, wenn Österreich klimaneutral sein wird 2040. Das hat aber nicht quasi berücksichtigt, dass die Industrie in Österreich und die Energieproduktion bis 2050 Zeit hat. Das heißt, die Studie mag für die Fragestellung der Studie richtig sein. Sie hat nun nichts mit dem Gesetz zu tun, weil wir im Gesetz gesagt haben, es geht um die nationalen Kompetenzen. Es ist ganz stark enthalten beispielsweise der Bereich Verkehr, Gebäude, Land.

0: Das heißt, man kann zusammenfassen, aus Ihrer Sicht hilft Klimaschutz der Wertschöpfung?
1: Wir sind als NEOS tatsächlich davon überzeugt, dass wenn wir in einer Transformation, die sowieso kommt, die von Südamerika bis Südostasien in jedem Land ein Thema ist und wo wir uns mit der Frage beschäftigen, wie wir Mobilität, wie wir Gebäude, wie wir Produktion klimaneutral organisieren. Wenn wir dann nicht die Letzten sind, sondern die Ersten sind in einer kleinen, offenen Volkswirtschaft, dass wir dadurch Chancen bekommen, die andere nicht haben werden. Und genau auf diese Chancen konzentrieren wir uns, weil die Veränderung findet statt, egal in welcher Geschwindigkeit. Und wenn sie schon stattfindet, dann wollen wir doch zu denen gehören, die wirklich auch Erfolge mit nach Hause bringen und nicht zu den Letzten, die dann am Ziel ankommen.
0: Vielleicht reden wir noch kurz über die Dürrehilfen. Jetzt haben wir einen Sommer gesehen, der sehr viele Rekorde gebracht hat. Die Wissenschaft sagt aber auch, das wird nicht ein Ausreißer sein, sondern das kann so weitergehen. Vor allem jetzt noch El Niño dazu kommt, eine Meeresströmung, die noch zu höheren Temperaturen führen könnte nächstes Jahr. Heißt das, dass Österreich jetzt jedes Jahr Dürrehilfen auszahlen muss?
2: Ich glaube, das heißt es nicht, aber ich glaube, es heißt, dass die Sommer immer heißer werden und dass deswegen Hitze mit ein Problem sein kann. Deswegen war für uns ja auch das wichtigste Ziel, dass wir das Hilfspaket auch für die Landwirtschaft so gestalten, dass es einen Anreiz gibt, dass man in die Dürreversicherung einsteigt. Also wir stützen jetzt die Dürre, also die Hagelversicherung, da kann man sich auch gegen Dürre versichern lassen. Und auch für jene, die jetzt neu einsteigen und jetzt sozusagen sagen, okay, ich steige jetzt ein in die Versicherung, gilt das auch schon für sozusagen Neukunden. Also gibt es einfach ein Anreizsystem und wir appellieren auch an alle, das zu nutzen, weil das ist ein sehr gutes System. Man muss auch dazu sagen, mir ist das immer wichtig, es wurde immer so getan, na wann kommt endlich das Hilfspaket, wieso gibt die Regierung da keine Hilfe für die Landwirtinnen? Es war immer klar, dass alle, die versichert sind, auch Geld ausbezahlt bekommen in Höhe von 400 Millionen Euro und das ist schon zu 55% gestützt von der Allgemeinheit. Also da zahlen die Steuerzahler und Steuerzahlerinnen schon mit. Ja, wir stehen auch dazu, das kann man auch rechtfertigen, wir wollen auch hochwertig produzierte Lebensmittel genießen in Österreich, das ist uns auch etwas wert, aber das ist ein sehr gutes System, das schon durch die Öffentlichkeit gestützt wird und deshalb ist das beste Ziel, dass dort möglichst viele Menschen einsteigen und ich glaube, das wird auch passieren, also wir wollen einfach schauen, dass sich immer mehr Landwirte, Landwirtinnen versichern lassen, dann ist das in Zukunft vielleicht auch nicht mehr notwendig, Zusatzpakete zu schnüren, sondern dann hat man eben Prämien eingezahlt und profitiert dann auch davon.
0: Sind die neuen Hilfen dann fair gegenüber den Landwirten und Landwirtinnen, die bereits versichert sind?
2: Ja, weil die profitieren stärker.
0: Die Hagelversicherung sagt ja öfters, dass es einen Punkt geben könnte, an dem man all das nicht mehr versichern kann. Ist das was diskutiert wurde, worüber man nachdenkt?
1: Also es beschäftigt uns in der Klimapolitik jedenfalls, weil wir die Prognosen kennen. Also wir wissen, das wird manchmal im Diskurs leider zu klein gehalten, dass selbst wenn wir die Klimaziele von Paris erreichen, sich für uns, also jetzt in Wien beispielsweise, das Klima jetzt auch in der Langfristigkeit so verändern wird, dass es so sein wird wie heute in Marseille. Wenn wir die Klimaziele nicht erreichen, dann wird es so sein wie in Marokko. Das heißt, was wahnsinnig heiße Städte bedeutet, bedeutet auch natürlich einen extremen Stress für die Land- und Forstwirtschaft. Und daher wird es ganz viele unterschiedliche Maßnahmen brauchen, beispielsweise in der Frage, was wir anbauen, welche Bäume wir auch in Zukunft in der Forstwirtschaft einsetzen werden. Wir haben, und das ist, glaube ich, an dem Punkt auch eine schöne Brücke nochmal zum Klimagesetz, genau deswegen gesagt, wir wollen ein Gesetz, das nicht nur die Treibhausgasemissionen reduziert, sondern auch in die Klimawandelanpassung hineingeht und in die Kreislaufwirtschaft, weil wir tatsächlich unsere Städte und unsere Landwirtschaft und viele Bereiche umbauen müssen, dass sie sich dieser stärkeren Hitze und auch den stärkeren Überflutungen in Zukunft besser stellen und resilienter wird. Versichert muss trotzdem werden, weil der Schaden wird da sein, aber wir können uns auch als Land und als Landwirtschaft anders aufstellen als heute.
3: Warum gibt es dann keine Pflichtversicherung?
2: Ich glaube, wir haben ein klares politisches Ziel, das haben wir vereinbart. Wir wollen, dass möglichst alle Landwirtinnen und Landwirtinnen dort einsteigen und dann wird man sich anschauen, mit welchen Instrumenten erreichen wir das, ob es jetzt wirklich die Pflichtversicherung braucht. Ich glaube, da wird man jetzt auch mit den Betroffenen noch sprechen müssen, sich auch anschauen müssen, warum ist man bisher nicht dabei in der Versicherung, weil wie gesagt, das ist ein tolles Angebot, mehr wie 50% wird von der öffentlichen Hand finanziert. Wir schließen jetzt per se auch nichts aus, aber ich habe auch mit vielen, muss sagen, ich habe gestern erst mit einem Milchbauer telefoniert, der hat gesagt, aus der Steiermark, du, bei uns hat es das einfach überhaupt noch nie gegeben, das ist das erste Mal, ich werde mich jetzt versichern lassen, ich wusste das nicht. Also wir wissen auch, dass im Osten mehr versichert wird, weil es dort schon mehr Erfahrungen mit der Hitze gibt als im Westen. Also ich hoffe, das wird auch ein Selbstläufer bis zu einem gewissen Grad sein, weil man kann sich ja durch die Versicherung auch wirklich schützen.
1: Als NEOS haben wir natürlich jetzt keine Pflichtversicherung im

0: Programm.
1: Und, ein Programm haben finden, wir sie auch nicht.
0: Finden, dass diese unternehmerische Freiheit auch wirklich gelebt werden soll. Man muss natürlich dazu sagen, Freiheit bedeutet auch Risikonahme. Und wenn jemand sich dann künftig dafür entscheidet, aktiv sich nicht zu versichern, dann geht die Person natürlich auch stärker das Risiko ein, dass der Staat nicht mehr einspringt. Also wir glauben schon, dass jetzt so viele Anreize gesetzt werden, dass Landwirte und Landwirtinnen in die Versicherung hineingehen, dass die Gruppe derjenigen, die dann ganz ohne Schutz dasteht, bei künftigen Naturkatastrophen deutlich kleiner ist. Wir glauben an die Freiwilligkeit und an das unternehmerische Risiko. Daher würden wir auch wirklich sagen, dass das, was wir jetzt verhandelt haben, ein sehr guter erster Schritt ist.
1: Darf ich vielleicht einen Punkt mit einbringen, der mich persönlich einfach ein bisschen, also weil es ist absolut die Debatte legitim und wie gesagt, das war eine Ausnahmesituation, die wir da gesehen haben, auch mit den Dürren auf den Feldern und da waren wirklich für ganze Landwirtinnen fast gesamte Ernteausfälle, die weggefallen sind. Aber wir sind schon ein bisschen einseitig in der Debatte, die wir jetzt in Österreich geführt haben in den letzten Wochen. Was ist mit den Menschen, die im Freien arbeiten, in voller Montur teilweise, in Uniform etc., die bei 40 Grad haben wir in Wien gemessen, auf der Straße arbeiten. Also es gibt ganz viele Gruppen, die besonders hart betroffen waren von der Hitze und wir sollten auch nicht auf Einzelne fokussieren, weil ich glaube, wir müssen es ein bisschen breiter betrachten und vor allem ist der soziale Aspekt, einer, der oft leider ein bisschen untergeht. Manche Menschen, die zum Beispiel auch mehr Vermögen oder Einkommen haben, können sich auch ein bisschen besser schützen vor der Klimakrise. Nicht jeder hat das Geld, sich eine Klimaanlage zu kaufen. Nicht jeder hat den kühlen Garten oder den Pool zu Hause etc. Die Liste kann man ganz lang fortsetzen. Wir wissen auch, dass es dort am heißesten in den Wohnungen ist, wo das Gebiet am dichtesten besiedelt ist, wo die Wohnungen dann am günstigsten sind. Wir wissen, wer dort wohnt. Also es ist sozusagen falsch, jetzt nur die Gruppe der Landwirte und Landwirtinnen sozusagen im Blick zu haben. Es braucht wirklich breiteste Maßnahmen. Und das habe ich ein bisschen vermisst. Deswegen danke, dass ich das jetzt auch mit anführen kann, weil das ist für uns ein zentraler Aspekt.
2: Und was sagen Sie zum Bild, dass während der Verhandlungen entstanden ist, dass NEOS und SPÖ eigentlich überhaupt keine Dürrehilfen vergeben wollen, weil es Bauern sind und das Klientel eher der ÖVP ist?
0: Also ich kann nur für uns sagen, das stimmt absolut nicht. Und wir haben auch kein einziges Mal eine Aussage getätigt, die in diese Richtung gegangen ist. Wir haben von Anfang an gesagt, es ist vollkommen klar, dass wenn in unserem Land jemand Hilfe braucht und unverschuldet in eine Naturkatastrophe hineinschlittert, die nicht vorhersehbar war in dem Ausmaß, dass wir wollen, dass da auch wirklich Hilfe getätigt wird. Das gilt übrigens auch dann für andere Gruppen in Zukunft, wenn so etwas passieren sollte. Aber wir wollen schon, wenn klar ist, das passiert in Zukunft regelmäßig in unterschiedlicher Ausprägung und es gibt eine Versicherung, dass wir alles daran setzen, dass das jetzt eine einmalige Situation ist, wo der Schaden so groß ist und der unversicherte Schaden auch existenziell zu schlaflosen Nächten an vielen Höfen führt. Aber ich habe in den Verhandlungen, Juli wird das sicherlich gleich für sich beantworten, aber ich habe in den Verhandlungen von niemandem gehört, dass wir den Bäuerinnen und Bauern nicht helfen wollen. Dass das Bild in der Öffentlichkeit so suggeriert wurde, das war mehr als unfair und war auch absolut unnötig in der Debatte.
1: Ich glaube, der wirklich große Unterschied war, dass wir gesagt haben, jedes Hilfspaket braucht eine Gegenfinanzierung. Also wenn klar ist, wir geben X Millionen aus, wo kommen die wieder rein oder wer bezahlt sie? Was wir nicht wollten, was aber schon gefordert wurde, ist, dass man jetzt sagt, so jetzt ist Notfallsituation, wir brauchen X Millionen, die legen wir schnell auf den Tisch, wir schauen dann später einmal, wie man sie finanziert. Das macht der Markus Matterbauer nicht mehr, das ergibt keine ungedeckten Schecks und das haben wir auch eingefordert. Das gilt jetzt in allen budgetären Fragen, weil wir haben auch klimapolitisch eine Verantwortung, dass wir unseren Budgetpfad einhalten, weil wir wollen irgendwann wieder rauskommen aus dem Defizitverfahren, also aus diesem vierjährigen Sparprogramm, in dem wir aufgrund der EU-Regeln aktuell jetzt sind und aufgrund des großen Budgetlochs, das uns die Vorgängerregierung hinterlassen hat. Und das Ziel ist ja, das in 4 Jahren abzuschließen, um dann schon wieder Investitionsspielräume zu haben, die, glaube ich, dringend notwendig sind. Das betont auch der Markus Matterbauer immer, vor allem im Bereich zum Beispiel Klimaschutz, Energiewende. Das war ein ganz großer Schwerpunkt auch bei unserem jetzt vorliegenden Budget.
0: Da hatten wir eine ganz wunderbare Allianz.
1: Ja.
0: Also was die Budgetdisziplin betrifft und diese Nachhaltigkeit, haben wir quasi die gleiche gemeinsame Leidenschaft an den Tag gelegt wie beim Klimagesetz an sich. Das war tatsächlich wichtig und konnten wir als einen Verhandlungserfolg auch am Schluss mit nach Hause bringen, dass wir uns nicht in neue Schulden langfristig stürzen durch Einmalzahlungen.
3: Das ist aber auch etwas, was schon in der Regierungsbildung stark kritisiert wurde, also dass man gerade bei Klimaförderungen die gestrichen hat und andererseits zum Beispiel das Dieselprivileg fortgesetzt hat. Ändern die neuen Sachverhalte dieses Klimagesetzes etwas daran oder muss man diesen Kurs trotzdem weiterführen?
1: Na, grundsätzlich haben wir ja vereinbart, dass wir ab 2028, also es muss nächstes Jahr tatsächlich auch schon auf den Tisch gelegt und beschlossen werden, beginnen bei den klimaschädlichen Subventionen anzusetzen. Das ist in einem ersten Jahr bei 190 Millionen Euro. Das soll aber ansteigen auf bis zu 600 Millionen Euro pro Jahr. Das ist dann wirklich ein substanzieller Beitrag, den wir zusätzlich einnehmen bzw. weniger ausgeben, was klimaschädliches Verhalten, klimaschädliche Subventionen etc. betrifft. Also das war schon, das vergisst man immer, also bis zu 600 Millionen, das ist ein wirklich ordentlicher Brocken und das ist bereits beschlossen als ganz konkrete sozusagen Zeile im Budget, was wir ab 2028 bringen müssen.
3: Wo genau will man das einsparen?
1: Ja, das ist natürlich jetzt die große Frage. Das ist jetzt wieder die Krux. Das ist jetzt wieder das, wo wir zu dritt einen konkreten Kompromiss und eine Lösung brauchen. Ich habe mehrere verschiedene Vorschläge im Kopf. Da wird es jetzt wieder die Verhandlungstermine brauchen. Aber für uns ist ganz wichtig, auch das wieder wie immer sozial ausgewogen und treffsicher zu gestalten.
0: Also wir haben, was die klimaschädlichen Subventionen betrifft und auch die Maßnahmen für den Klimaschutz, man muss schon sagen, es gab extrem viel Ineffizienz bei den Klimaschutzmaßnahmen, die wir von der letzten Regierung übernommen haben. Also wenn man jetzt an den Klimabonus denkt, auch an die Ausgestaltung des Klimatickets und viele andere Bereiche, da wurde ganz viel Steuergeld investiert, auch nicht sozial treffsicher und ohne entsprechende Wirksamkeit beim Klimaschutz. Das haben wir abgedreht und dann haben wir gesagt, wir brauchen Maßnahmen dagegen. Und wir haben im Jahr 27 drei Elemente, die gleichzeitig auf das gleiche Ziel einzahlen. Wir müssen den Abbau der klimaschädlichen Subventionen konkretisieren. Wir müssen einen neuen Plan nach Brüssel schicken für den nationalen Klima- und Energieplan und gleichzeitig den Klimafahrplan für das Klimagesetz ausarbeiten. Und das Gute an der Sache ist, in allen drei Bereichen müssen wir genau diese Frage beantworten. Ist es weniger Dieselprivileg? Ist es eine andere Pendlerpauschale? Ist es ein anderer Umgang mit Energiekosten? Das muss man sich anschauen, weil es geht ja tatsächlich darum, wie kann man in Zukunft lenkend eingreifen, ohne das Klima zu schädigen, aber jetzt auch ohne, dass Menschen jetzt vor den Kopf gestoßen sind und gar nicht die Möglichkeit haben, sich mit anzupassen. Aber 27 wird, was diese Frage betrifft, noch entscheidender als 26 werden aus meiner Sicht.
3: Aber glauben Sie wirklich, dass die ÖVP da dann umschwenkt in diesen Fragen? Also bisher schaut das ja nicht so aus, beziehungsweise sind die Emissionen vergangenes Jahr sogar gestiegen.
0: Ich glaube, das wird mindestens im gleichen Maße eine intensive Erfahrung, wie das Klimagesetz jetzt intensiv verhandelt worden ist.
1: Wir werden viel gemeinsame Verhandlungszeit verbringen.
0: Wir werden quasi da wirklich extrem viel Zeit hinein investieren müssen. Aber wir sprechen von einer Veränderung, die vor uns noch keine Bundesregierung auf den Boden gebracht hat. Und ich finde, das ist zumindest ein anspruchsvolles Ziel, das man verfolgen muss. Was die Emissionen vom letzten Jahr betrifft, möchte ich schon gerne einen Punkt einwerfen, weil wenn man sich das im Detail ansieht, ist es so, dass die Emissionen, die der Staat beeinflussen kann, weiterhin gesunken sind in einem sehr geringen Ausmaß. Also sie sind weiter gesunken. Was gestiegen ist, ist in der Energieproduktion. Und das ist deswegen gestiegen, weil weniger Wasser durch die Donau geflossen ist, deswegen weniger Wasserkraft genutzt werden konnte und deswegen mehr Gaskraftwerke aktiviert werden mussten. Das heißt, gerade die Dürre und die Hitze führen dazu, dass wir unsere Klimaziele schlechter erreichen können. Aber in allen Bereichen, wo wir Verantwortung tragen, sind die Emissionen weiter gesunken. Diese Differenziertheit ist schon wichtig.
3: Jetzt den Klimafahrplan soll eine Art Klimakabinett ausarbeiten, wenn ich das richtig verstanden habe. Heißt das auch, dass man dem Klimaschutzminister, dass der nicht mehr alleine zuständig ist, ihm die Kompetenz da ein bisschen entzieht? Oder wieso macht man das so?
1: Ich glaube, es war einfach die Überlegung, dass die Ministerien, die vor allem sozusagen mit CO2-Emissionen hauptsächlich in Zusammenhang stehen, also das ist das Verkehrsministerium, das ist das Umwelt- und Landwirtschaftsministerium, das ist auch das Wirtschaftsministerium, das ist auch das Finanzministerium, das über die Steuerpolitik viel regeln kann und dann noch zusätzlich das Außenministerium, das hinzugezogen wird, die werden da sozusagen zu fünft gemeinsam auch mit Vertretern der Länder Vorschläge ausarbeiten. Ich glaube, das ist sinnvoll, dass man da alle an einen Tisch holt. Die machen dann Vorschläge, beschließen muss die Bundesregierung, soweit sieht sozusagen das Klimagesetz vor.
2: Das ist interessant, oder? Weil wir hatten vor nicht wenigen Jahren hatten wir eine Klimaministerin, die eigentlich alles in einem war.
0: Na, Außenministerin war sie
2: nicht. Außenministerin war sie nicht, Finanzministerin auch nicht.
0: Ich glaube, dieses Superministerium, das es damals gegeben hat, das wir ja auch kennengelernt haben, hatte Vor- und Nachteile. Der Vorteil war, dass du im Inneren schneller was umsetzen konntest, weil man hat auch gesehen, es ist am Ende einer Legislaturperiode dann auch vieles nicht in die nächste hinübergegangen, weil alles aus Entscheidungen von einer Person oder einer Partei herausgetragen war. Das, was wir jetzt haben bei dem Klimakabinett, ist tatsächlich, dass wir, und das ist, glaube ich, der große Unterschied, den das Klimagesetz machen kann, dass wir in 5 Ministerien auch tatsächlich Sektionschefs und Chefinnen haben und Mitarbeiterinnen auf allen Ebenen, die sich überlegen, wie passen meine Maßnahmen, wie passen meine Budgets in die Erreichung der Klimaneutralität hinein, weil ich eben die Energiewende vorantreibe, die Mobilitätswende vorantreibe, weil ich international die Zusammenarbeit so stärke. Das macht den Klimaminister in Wirklichkeit stärker. Der Klimaminister ist ja Vorsitzender des Klimakabinetts. Das ist auch so definiert. Und wir glauben, dass wenn da 5 Ministerien gemeinsam daran arbeiten, einen Plan auszubauen und zu entwickeln, der dann von der gesamten Bundesregierung auch bestätigt wird, dass das auch viel breiter in eine Umsetzung kommt, als wenn ein Ministerium alleine läuft. Also davon bin ich wirklich überzeugt.
1: Wir haben auch festgelegt, dass der Klimafahrplan das nach Sektorzielen gestaltet sein muss. Das heißt, da muss dann drinstehen, was macht die Landwirtschaft, was macht die Abfallwirtschaft beispielsweise. Das wird nach Sektoren gestaltet sein. Und wir haben auch festgelegt, dass es Zuständigkeiten braucht, also Verantwortlichkeiten, wer macht welche Maßnahme und das hinterlegt sein muss bei jeder Maßnahme, wie viel CO2 sparen wir damit ein. Und das berechnet auch nicht das jeweilige Ministerium, sondern ein externes Institut, wie zum Beispiel das Umweltbundesamt. Also das soll dann schon wirklich ein Klimafahrplan sein, der auch tauglich ist.
2: Aber stellt es den NEOS jetzt nicht die Nackenhaare auf, wenn ich höre, da sind jetzt 5 Ministerien damit beauftragt, einen Klimafahrplan zu erstellen? Siehe es, NEOS-Politiker verlangen ja eher einen schlanken Staat.
0: Naja, es könnten ja auch schlanke Ministerien mit wenigen Beamtinnen und Beamten sein. Also das eine hat mit dem anderen nicht viel zu tun. Wir sind in einer Situation, das muss man sich wirklich auch vor Augen führen, das konnten wir in den letzten Jahren sehr genau sehen, dass der Gesamtstaat beim Klimaschutz nicht gut funktioniert, weil die Landesinteressen gegen die Bundesinteressen, die Sozialpartner gegen dem, was quasi Regierungen vielleicht auch versprechen, die Wissenschaft andere Vorschläge macht, als was die Wirtschaft sagt, dass sie braucht. Und das, was wir jetzt in diesem Klimagesetz geschafft haben, ist, dass wir all diese Akteure in diesen Prozessen an einen Tisch bringen, damit nicht nachher jemand sagt, es hat keine Stimme gegeben, die das aufgezeigt hat. Aber mit einem engen zeitlichen Korsett, also jetzt nicht mit jahrelangen sozusagen Prozessen. Und wir glauben, dass der Prozess für das, wie Österreich real funktioniert, genau die richtige Antwort ist. In dem Falle, dass unsere guten Reformvorschläge weiter Anklang finden und wir irgendwann auch einen schlankeren Staat haben mit einer geringeren Steuer- und Abgabenquote, da könnten wir jetzt wahrscheinlich lange diskutieren, Julia und ich.
1: Jetzt kommt die Würze, jetzt wird es spannend.
0: Würde der Prozess des Klimagesetzes gleich gut funktionieren. Das heißt, das ist tatsächlich etwas, was unabhängig davon ein wichtiges Ziel für uns ist.
1: Ich würde sogar noch die Aussage, kann ja auch so gar nicht standhalten. Also ich glaube, ein Klimafahrplan, wenn alle Ministerien Maßnahmen einmelden müssen, da wird das Sozial- und Arbeitsministerium beispielsweise genauso beteiligt sein müssen und Vorschläge machen, weil es wird alle Ministerien brauchen. Also es werden nicht einmal nur diese 5 damit beschäftigt sein, sondern alle. Und das ist ja auch ganz wichtig, dass eine gesamthafte Aufgabe der Regierung ist. Das wollten wir eigentlich auch erreichen, dass alle sich Gedanken machen müssen in ihrem Bereich, na, was kann ich beitragen. Und grundsätzlich zur Steuer- und Abgabenquote würde ich nur meinen, weil wir vorher auch über die soziale Ausgewogenheit gesprochen haben. Also wenn, ich sage immer, die effizienteste Steuer, die man umsetzen könnte in der Klimapolitik, wäre eine Millionärssteuer, dann hast du auf den ersten Blick die am allermeisten CO2 emittieren. Also um dann auch gleich hier einen Punkt noch mit einzubringen, wo wir uns vielleicht unterscheiden. Ich denke doch, dass die Klimakrise eine verteilungspolitische Krise vor allem ist, dass sie eine soziale Krise ist und dass man sich immer überlegen muss, wer verursacht sie und wen trifft es. Und leider ist es so, dass die Klimakrise verursachen, die sind, die am wenigsten betroffen sind, das sind nämlich dann die anderen.
0: Da könnten wir jetzt noch sehr lange darüber diskutieren.
2: Genau, vielleicht noch die letzte Frage. Sie haben es erwähnt, über 2000 Tage lang hatte Österreich kein gültiges Klimagesetz, Klimaschutzgesetz. Im Regierungsprogramm steht auch Klimagesetz, nicht Klimaschutzgesetz.
1: Ja, stimmt.
2: Sehen wir jetzt diese Einigung zum Klimagesetz als Schwenk der Regierung, dass da jetzt doch was passiert?
1: Also wir haben uns von Anfang an bemüht, also eine der allerersten Maßnahmen, die wir beispielsweise mit umgesetzt haben im letzten Jahr, war zum Beispiel, dass wir gesagt haben, es braucht für Menschen, die im Freien arbeiten, endlich auch eine Verordnung, wie im Freien zu arbeiten ist, wenn es heißt, es ist eine Hitzeschutzverordnung zum Beispiel. Für uns war es schon immer auch mit Priorität. Wenn die Frage ist, soll jetzt noch mehr weitergehen und vielleicht noch ein bisschen schneller, würde ich sagen, ja bitte, mit 2 Rufzeichen und 3-mal unterstrichen, aber das ist auch meine Aufgabe als Umweltschutzsprecherin sozusagen.
0: Also wir haben aus unserer Sicht auch noch sehr viel vor. Wir haben jetzt, das Klimagesetz war ein extrem wichtiger Meilenstein. Das muss natürlich jetzt mal durch den Nationalrat gehen. Mit dem verbunden ist ja auch die Umweltverträglichkeitsprüfung, die noch einige offene Fragen mit sich bringt. Auch die Aufhebung von Carbon Capture, also vom CO2-Speichern. Und für uns als NEOS ist schon klar, dass wenn wir jetzt über das Klimagesetz gesprochen haben, haben wir eine große Aufgabe auch noch in dem Jahr. Wir wollen auch noch gemeinsam über den Bodenschutz sprechen. Bodenschutz hat sowohl eine starke Auswirkung, auch wenn man jetzt an die Dürre denkt, auch an die Hitze in den Städten denkt. Und wir haben uns als Bundesregierung vorgenommen, bis Ende des Jahres auch beim Bodenschutz einen konkreten Plan vorzulegen mit evidenten Maßnahmen, um den Flächenverbrauch auf 2,5 Hektar pro Tag zu reduzieren. Wenn es nach uns geht, wollen wir in dem gesamten Bereich Klima und Umwelt die nächsten 3 Jahre im Powerplay sein und wirklich zeigen, dass es mit Parteien der Mitte und mit Liberalen sehr gut vorangehen kann.
3: Das Ziel der 2,5 Hektar, wir haben nachgeschaut, stand schon 2002 das erste Mal in einem Regierungsprogramm. Wieso soll sich das jetzt glaubhaft ändern?
0: 2002 waren die Liberalen nicht mit in der Regierung.
3: Vielen Dank für das Gespräch.
1: Dankeschön.
0: Dankeschön.
2: Das Falter-Interview mit Julia Herr und Michael Bernhardt wurde am 24. August aufgezeichnet. Ich bedanke mich für die Teilnahme und verabschiede mich von allen, die uns in den freien Radios zuhören. Ursula Winterauer hat die Signation gestaltet, Miriam Hübel, Jakob Levi-Tauchner, Sophie Aster betreuen die Audiotechnik. Ich verabschiede mich, bis zur nächsten Sendung.

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2: Und jetzt geht's los mit der Folge.
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2: Ahoi, ahoi, liebe Zuhörerinnen, willkommen bei der 16. Episode von Off the Beaten Page, dem Buchpodcast abseits der üblichen Seiten. Ich bin der Schorsch und bei mir ist die Elisabeth.
1: Hallo, hallo.
2: Hallo.
1: Schön, dass ich da sein darf.
2: Bei der 16. Episode.
1: Ja.
2: Von schön, Off the Beaten Page.
1: Schön, dass wir über diese Folge sprechen können, über dieses Kapitel sprechen können. Wir lesen immer noch Stadt der Masken.
2: Von der Mary Hoffman, ja.
1: Von der Mary Hoffman. Und jetzt wird's spannend.
2: Habe ich dir schon erzählt, dass ich die Mary Hoffman angeschrieben habe?
1: Du hast es mir erzählt, aber du hast es noch nicht on air erzählt.
2: Ja, es gibt auch noch nichts zu berichten, weil ich ganz ehrlich glaube, dass die Mailadresse tot ist. Mm. Also ich habe auf ihrer offiziellen Homepage, die vom Verlag ist, wo sie seit keine Ahnung wie lange nichts mehr rausgebracht hat, und habe dort mal einfach hingeschrieben vor Weihnachten und einfach mal erstens mich bedankt für die coole Literatur, die sie uns gebracht hat, und dann auch gefragt, ob sie vielleicht Bock hat auf ein Interview für den Podcast. Aber ja, ich glaube nicht, dass da was kommt. Sollte was kommen, dann hört sie es hier zuerst. Also vielleicht nicht zuerst, aber sie hört sie auf jeden Fall.
1: Also ich hoffe, dass sie es hört, bevor wir dann on air sind.
2: Ja, ja.
1: Ja, ansonsten müssten wir dieses Kreuz auf uns nehmen und tatsächlich nach London fliegen. Urlaub machen. So ein Pech.
2: Das machst du ja überhaupt nicht gern.
1: Na.
2: Kleiner Blick hinter die Kulissen. Wir nehmen sehr viel im Vorhinein auf, weil die liebe Lisi jetzt für längere Zeit nochmal ins Ausland abzwitschert. Wo geht's denn diesmal hin, Lisi?
1: Ich erfülle mir einen Kindheits- und Jugendtraum und fliege nach Neuseeland.
2: Ja, da bin ich fast schon ein bisschen neidisch, weil das würde ich auch gern noch machen. Ja, abwarten. Irgendwann vielleicht einmal.
1: Irgendwann.
2: Ich erwarte Fotos.
1: Selbstverständlich.
2: Sehr schön. Dann starten wir doch gleich.
1: Oh ja, bitte.
2: Dann blase ich jetzt nicht lange Trübsal, sondern wir begeben uns in den gläsernen Saal, dem Kapitel von der 16. Folge.
1: Oh, was für ein Übergang. Sehr gut. Aber ich freue mich jetzt echt schon drauf, über das Kapitel zu sprechen. Weil
2: hast du Redebedarf, Lies?
1: Ja, schon.
2: Oh, es wird noch gut. Es wird noch so gut. So, wir starten.

0: Willkommen zurück bei Freirad und Off the Beaten Page, dem Buchpodcast abseits der üblichen Zeiten. Und zwar beginnen wir damit, dass der Lucien nochmal seine Reiserevue passieren lässt. Das heißt, wir starten in der hiesigen Welt. Und er hat vor allem hat er viel schlafen können und seinen Schlafentzug nachholen können oder ausgleichen können. Und zum anderen war eben dann auch Venedig eine Stadt, wo er sehr viel zu Fuß gehen hat müssen. Das Training hat ihm auch gut getan und der Szenenwechsel war halt auch sehr schön für ihn.
1: Jetzt wird er aber doch ein bisschen nervös.
0: Genau, er wird nervös, weil seitdem er am Kanal in Torcello diese Art unterschwellige Angst gespürt hat, wir erinnern uns zurück, das war da, wie der Rodolfo ihm quasi eingetrichtert hat über eine mentale Verbindung, Gefahr, Gefahr, Gefahr, Gefahr, Gefahr. Und genau, das hat sich ja, wie wir wissen, ist er durchgedrungen sozusagen.
1: Genau, also es gab ja zweimal diese Verbindung, einmal mit der Arianna und einmal mit dem Rodolfo.
0: Und er sagt, er erkennt dieses Gefühl der Angst schon von seiner Chemo. Aber das ist jetzt was anderes, weil er eben weiß, es kommt die Gefahr nicht von hier, sondern sie kommt aus Bellezza. Und er weiß, dass er ihr nie aus dem Weg gehen kann.
1: Ja, außer er bleibt für immer.
0: Außer er bleibt für immer da, vielleicht. Aber vielleicht er hatte das Gefühl, er kann, egal. Wir wissen dann auch nicht weiter mehr, weil wir haben einen Szenenwechsel und wechseln in die Zelle der Arianna.
1: Ja.
0: Wir haben einen kurzen Absatz über einen ungenannten Helden in diesem Buch, nämlich den Gefängniswärter.
1: Ja, der sehr verwirrt ist.
0: Den Namenlosen.
1: Ich verstehe es.
0: Der ist verwirrt, weil der wundert sich nämlich, dass jemand, der da Hochverrat begangen hat, dann so coole Sachen in die Zelle bekommt und wie er einen Gast behandelt und außerdem so nett ist und der mag sie eigentlich auch ganz gern. Aber warum muss er jetzt dann eigentlich, wenn sie, und er beschließt, dass sie unschuldig ist.
1: Ja, und das war eines, was ich mir aufgeschrieben habe, ein Zitat, wo ich mir auch denke, so, what? Im Englischen steht hier, the girl really was a fetching little thing and he had come to the conclusion that she must be innocent of the charge. Also, wenn die Arianna jetzt ein bisschen älter und hässlich gewesen wäre, dann hätte sie nicht gedacht, dass sie unschuldig ist.
0: Das ist hart, aber wahrscheinlich ist es
1: wahrscheinlich
0: so.
1: Wahrscheinlich ist es so, ja.
0: Vor allem in Bellezza, wo alles auf das Äußere geht.
1: Die Schönheit geht. So ja, wichtig ja. Ist, mhm. Ja. Und die Arianna hat endlich einmal Zeit, ein bisschen nachzudenken über alles das, was über sie hereingeprasselt ist.
0: Und es ist ja sehr viel über sie hereingeprasselt.
1: Was würdest du sagen, wenn du auf einmal erfahren würdest, dass deine Eltern gar nicht deine Eltern sind, sondern dein Onkel und deine Tante?
0: Ich glaube, für mich jetzt, wenn mir jetzt im Erwachsenenalter jemand sagen würde, dass meine Mama nicht meine Mama ist und mein Papa nicht mein Papa ist, dann würde ich mir erstens denken, okay, sehr krass, die haben die Rolle echt lang sehr krass gespielt. Und zweitens würde ich mir auch denken, du, das ist trotzdem meine Mama und mein Papa, ja. Weil die haben mich großgezogen und das ist das, was mit dem Titel einhergeht und nicht nur, wer mich auf die Welt gebracht hat. Also da kommt schon ein bisschen mehr dazu. Aber ja, gut, für 16-jähriges Mädel vollkommen klar, das ist natürlich eine harte Nummer.
1: Also für sie ist das
0: Nummer.
1: Ein wesentlich größerer Schock.
0: Mhm.
1: Ja.
0: Ja, der Rodolfo hat eben dann, ich sage immer Rodolfo, er heißt Rodolfo. Das hat die Laura auch schon gehabt, das Problem.
1: Wir lernen auch,
0: kommt davon
1: zuerst, ja.
0: Der Rodolfo holt eben ihre Eltern, also ihre Tante und ihren Onkel, zu sich und sie versucht noch die Verleugnungstaktik und bittet darum, dass sie ihr sagen, dass das alles nicht wahr ist. Aber die sagen ihr halt doch, das stimmt eben alles und dann werden sie sehr viele Tränen vergossen. Ja, und was wolltest du sagen, was wolltest du raus?
1: Na, ich wollte eben noch auf die Eltern zu sprechen kommen, dass ihre Eltern sie auch besuchen können, ja.
0: Genau. Und die Duchessa schickt eben kleine Leckereien und Kleidungsstücke, also als ob man sich in die Gunst des Kindes erkaufen könnte. Wie ein Scheidungskind eigentlich, die Arianna.
1: Ein bisschen schon, ja. Mhm.
0: Sie schickt einmal hat sie das nur gemacht, ihre Zofe, dass sie ihr das Haar wäscht und frisiert. Und ihr wird aber auch eben bewusst, es sickert halt immer mehr die Realität bei ihr rein und ihr wird aber halt auch bewusst, dass sie halt eben nicht die Tochter von einer einfachen Hausfrau und einem Kirchenverwalter ist, sondern sie ist die Tochter der mächtigsten Frau in Bellezza, der einzigen Herrscherin die sich gegen die Kimichi behauptet und der Zielscheibe von Intrigen und Attentaten. Das ist ja schon krass, gerade für so ein 16-jähriges Mädel, oder? So wie du schon gesagt hast, das ist schon ein Hammer.
1: Aber so wie die Arianna ja auch ist, so ein bisschen aufregend findet sie das schon.
0: Es steht auch da. Ja. Das gefällt ihr trotz alledem.
1: Ja.
0: Ja, das passt aber auch ein bisschen zu dem Charakter, oder den wir so ein bisschen von ihr vermittelt bekommen
1: haben.
0: Es
1: wundert mich nicht. Für sie ist das sicher... Also ich verstehe, warum sie das auch spannend findet.
0: Ja. Ja. Verstehe ich auch. Eben, vor allem, sie hat sich immer nach Abenteuern gesehnt und das ist ja wohl überhaupt der Bomben...
1: Das ist Abenteuer schlechthin.
0: Abenteuer. Und sie muss überhaupt nicht heiraten, weil die Duchess hat sich ja auch nicht vermählt und so. Aber es kommt halt immer wieder dieser Gedanke, der auch die Lisi quält. Wer ist der Vater?
1: Und sie denkt auch dasselbe, was sie auch sagt, dass ihr in Bellezza durchaus bekannt ist, dass der Rodolfo und die Duchessa, sagen wir mal, einander sehr zugetan sind. Und es wäre eigentlich, also warum so ein großes Geheimnis drum machen, wenn derjenige der Vater ist, von dem eigentlich irgendwie alle rechnen. Ja.
0: Was ich aber auch spannend finde, ist, dass sie eben dann auch den Ausdruck oder halt dieses Verhalten vom Rodolfo, dass er so distanziert wirkt, so interpretiert, dass er nie ihr Vater sein kann, weil er so distanziert ist, dass das aber daher kommt, dass der auch gerade an einigen zu kauen hat. Er weiß es ja auch nicht.
1: Das ist ja das.
0: Also, ist es halt, ja.
1: Eben, also sie tun mir da schon beide sehr leid.
0: Auf jeden Fall.
1: Ja.
0: Und die erfahren, dass der Prozess für den vom Rat für den nächsten Tag anberaumt ist und die Arianna ist gechillt. Die macht sich eben Sorgen um den Lucien. Apropos Lucien.
1: Ja, weil der hat ja nicht die Ausrede, dass er auf Bellezza auf die Welt kommen ist.
0: Korrekt. Wie Szenen wechseln und Welten wechseln, haben aber nur einen ganz kurzen Absatz, in dem eben steht, dass der Lucien, sobald er angekommen ist, wird, dass er eben gern früh zu Bett gehen will, weil der will wieder zurück in seine Wahlheimat, in seine Wahlwelt, in seine Zufluchtsstätte, so muss man sagen, oder?
1: Schon ein bisschen.
0: Ja.
1: Ja.
0: Und er nimmt den Spiegel über seinem Bett ab und hängt die Silbermaske, die er in Venedig erstanden hat, oder die ihm seine Eltern geschenkt haben. Und das muss erst mal genügen. Und der Spiegel lehnt er an die Wand, ans Fußende vom Bett. Das wird noch wichtig.
1: Ich muss sagen, ich habe mir es auch aufgeschrieben, wo ich den Absatz gelesen habe. Ich glaube, ich war da nicht ganz aufmerksam oder sowas. Und wo dann steht, he took down the mirror above his bed, bin ich kurz zu Tag und mir gedacht, Entschuldigung, hast du einen Spiegel direkt über deinem Bett?
0: Du nicht?
1: Na, und es fallen mir jetzt nicht viele Gründe ein, warum jemand das hat. Also für so eine Sekunde habe ich gedacht, der hängt an der Wand überhalb von seinem... Aber mein erster Gedanke war so, was habe ich da jetzt gelesen?
0: Das ist eigentlich Luciens Darkroom, weißt du?
1: Ja, eben.
0: Luciens Spiegelkabinett.
1: Ja, ich habe sogar da auch aufgeschrieben in meinen Notizen.
0: Say what?
1: Ja.
0: Er liegt dann noch ein bisschen länger wach und berührt das Buch und wartet darauf, dass er einschläft. Und da switchen wir schon wieder zurück nach Bellezza und zum William Dethridge. Der war nämlich nicht untätig. Er hat die Zeit damit verbracht, Leonore zu trösten.
1: Habe ich das am Ende vom letzten Kapitel gesagt?
0: Ich hab deine Theorie, dass die beiden noch heiraten werden, habe ich auf jeden Fall in Lisis Theorienliste aufgenommen, ja.
1: Ich würde mich freuen für beide.
0: Ja, das wäre schon schön, ja, stimmt. Und er versucht mit Lucien Kontakt aufzunehmen, und zwar auf eine Art, die weniger unsicher ist, als in eine unbekannte zukünftige Welt zu reisen. Und er experimentiert mit den Spiegeln herum und... Er schafft es tatsächlich, einen der Spiegel so auszurichten, dass er diesen gerade umgestellten Spiegel durch den durchschauen kann, wie durch ein Fenster, und sieht eben gerade wieder, Lucien auf dem Bett liegt, und der schließt gerade in dem Moment die Augen und taucht dann im nächsten Augenblick schon im Laboratorium auf. Also beste Filmszene, also das kann man nicht mal bildlich vorstellen, wie er quasi auf den Spiegel schaut, der da hinten die Augen so macht und dann so vorm Spiegel auftaucht, so direkt das Gesicht vor der Nase, so quasi. Mega. Ich sehe den Shot, weißt du? Ich sehe ihn vor mir. Ja, okay.
1: Ja, vielleicht gibt es nochmal eine Verfilmung.
0: Das bezweifle ich stark. Ja, wobei Amazon vielleicht in 10 Jahren, wenn sie nichts mehr Neues finden, dann verfilmen sie vielleicht das.
1: Ich glaube, dann hätte ich lieber zuerst eine Neuverfilmung von Animorphs.
0: Okay.
1: Eins möchte ich noch sagen. Im,
0: ja?
1: im vorigen Teil, wo der Lucien seinen Spiegel umstellt und so weiter, da steht nämlich auch noch einmal irgendwas, dass er seinen Stift, den neuen, auf seinen Nachttisch legt. Und ich habe gesagt, der Stift irgendwie, dass der genauso ausschaut wie das Buch, von dem wir ja eigentlich wissen, dass es nicht aus unserer Welt stammt, sondern vom Egidio, finde ich spannend. Und vor allem, dass es jetzt auch noch einmal erwähnt wird.
0: Ich kann dazu nichts sagen.
1: Ich glaube, dass das noch wichtig wird.
0: Ich kann dazu nichts sagen. Schnell weiter.
1: Schnell weiter.
0: Schnell weiter.
1: Zurück zum Dr. Deathwish.
0: Zurück zum Dr. Deathwish. Der ruft aus den Namen, der nicht genannt wird. Nein, der ruft, sagt Lucien tatsächlich zu ihm, nicht Luciano. Und sagt ihm, er soll sich gleich verdünnisieren durch den Pfauengang, wie er ihn nennt. Und dass da eben der Meister Rodolphe wartet und ihm alles erklären wird.
1: Ja.
0: Lucien rennt durch den inzwischen so bekannten Gang, dass er auch im Dunkeln durch den durchfindet. Mit dem Merlinerdolch im Gürtel. Der gibt ihm auch Sicherheit. Und
1: als ob er damit umgehen könnte.
0: Er wartet dann, ja.
1: Na gut, dafür jemanden einstechen ist wahrscheinlich.
0: Ja. Ja. Wenn der andere weiß, was er tut.
1: Ja. Ich bin froh, dass sie da.
0: Also? Du die unten Bandproben. Ja.
1: Ja.
0: Ja.
1: Ich bin froh, dass ich keine First-Hand-Experience habe, was Dolche angeht.
0: Falls ihr im Hintergrund irgendwelche coole Rock'n'Roll-Musik hört, ja. Wir haben das beim letzten Mal schon gehabt. Da hat man aber nichts auf der Aufnahme gehört.
1: Ja.
0: Der Trommel.
1: Man hört
0: es nicht mehr. So fette Musik.
1: Ja.
0: Passt überhaupt nicht zu dem Buch.
1: Und als der Lucien dann ankommt, da ist nicht nur der Rodolfo da, sondern auch die Duchessa. Und sie sind offenbar sehr erfreut, ihn zu sehen. Aber der Lucien merkt, dass, obwohl der Rodolfo sich offensichtlich freut, dass den Rodolfo offenbar irgendwas belastet oder, also er wirkt älter, als er ihn in Erinnerung hat, als ob jetzt in dieser kurzen Zeit, in der der Lucien weg war, einfach viel ihn belastet hat.
0: Mhm.
1: Und wir wissen ja, was passiert ist.
0: Korrekt.
1: Ja.
0: Und da Lucien das Erste, wonach er fragt, ist eben nach Darianna und ob er sie sehen darf, ob er sie besuchen darf. Und die Duchessa sagt, ja, das ist eine gute Idee, weil die Stadtwachen werden ihm wahrscheinlich am wenigsten einer ihrer Zellen suchen.
1: Also sie erzählen ihm halt schon, was passiert ist und dass Darianna genau. verhaftet wurde.
0: Ja.
1: Ja.
0: Und der Rodolfo bietet dann eben an, ihn dorthin zu bringen. Dann haben wir einen Szenenwechsel zum, also eigentlich... Ja, Szenenwechsel, aber doch irgendwie, egal. Also auf jeden Fall der Dr. Deathwish.
1: Es vergeht
0: ein bisschen Zeit. Der Rodolfo kommt zurück in sein Laboratorium. Der Dr. Deathwish teilt ihm mit, dass er seine alte Welt wieder gefunden hat und zeigt ihm, was ihm eben gelungen ist, nämlich diesen Spiegel auf die andere Welt einzustellen. Und der Rodolfo findet das ziemlich faszinierend und meint dann eben auch, dass er vielleicht, dass sich diese Technik als nützlich für die Bruderschaft herausstellen könnte. Das wird sich ja nie wieder wichtig lesen. Nie wieder.
1: Vielleicht kriege ich doch, weil wenn du dich erinnern kannst, ganz am Anfang, wo ich so ein bisschen geraten habe und gesagt habe, womit ich rechne in dem Buch, wo ich auch gesagt habe, ja, Venedig, da denke ich an Spiegel und dann könnte man doch von einer Welt in die andere durch Spiegel gehen oder ähnliches. Also müssen wir schon nah dran.
0: Mhm.
1: Also der Rodolfo hat bisher nur innerhalb der Welt mit den Spiegeln schauen können und jetzt... können wir schon in andere Welten schauen mit den Spiegeln. Vielleicht.
0: Das stimmt, vielleicht geht es noch einen Schritt weiter.
1: Vielleicht geht es noch einen Schritt weiter.
0: Vielleicht gibt es das Stargate.
1: Vielleicht gibt es das Stargate, ja.
0: Nee, weiß man nicht. Wir wechseln wieder. Und zwar, wir wechseln an den nächsten Tag. Es ist Showtime. Es ist Barbara Salisch.
1: Mhm.
0: Richterin Salisch. Mhm. So, ja. Also wir sind eigentlich, es ist die Richterin, da ist die Duchessa. Und wir sind bei der Versammlung. Es geht los. Die Gefangene wird hereingeführt.
1: Und wirkt überraschend frisch. Ja.
0: Ach so, ja, und es ist eben nur der Senat zugelassen und die Öffentlichkeit ist nicht zugelassen. Und deswegen ist der Rodolfo nicht dabei, genauso wenig wie Rinaldo Di Chimici, aber der hat einen der Räte bestochen, damit der für ihn spioniert und ihn informiert. Die Gefangene wird da reingeführt und sie schaut erstaunlich frisch und hübsch aus. Der Wirt aus der Taverne wird eben vorgeführt und sagt gegen sie aus und bestätigt eben, dass er sie am verbotenen Tag gesehen hat mit dem Jungen, mit dem Jungen, der Schokolade getrunken hat, also dass sie mit dem die Schokolade getrunken hat. Und der Ankläger stellt eben fest, dass der Junge noch nicht gefasst werden konnte. Du kennst es ja gut, dann lassen wir das dabei gut sein und fahren hier fort. Und ihr macht Spaß.
1: Ja, wenn sie weiß genau, was sie tut und sie weiß genau, worauf es hinauslaufen wird.
0: Und dann wird der Ankläger eben beweisen, dass das Mädchen keine Bürgerin von Beletze ist, und zwar indem sie ihren Vater/Ziehvater in den in den Zeugenstand ruft.
1: Aber sie sagt doch nicht, dass es der Vater ist. Sie sagt eben nur, den Gianfranco Gasparini soll man bitte hereinbringen.
0: Der Ankläger, also der rechte Anwalt quasi, genau. Sagt, er ruft Gianfranco Gasparini herein. Und der wird vereidigt und der wird dann eben befragt und bestätigt ihm, dass er von Torone kommt und wer er ist und genau. Und er kennt die Angeklagte und sagt, dass es seine Pflegetochter ist. Mhm. Das bringt dann den Ankläger schon ins Rudern. Wie, was, Pflegetochter? Ihr seid doch nicht so leibig wie der Vater. Es ist so geil. Es ist halt richtig schön. Auf gut, also wir können das eigentlich relativ zusammenfassen. Die führen die halt einfach voll vor.
1: Ja.
0: Das Ganze läuft dann darauf raus, dass sie eben dann die Hebamme auch noch dazu holen. Und die Hebamme befragt wird und die eben bestätigt, dass die Ariane tatsächlich in Beletza geboren worden ist. Und dann wollen die eben wissen, wer die Mutter ist. Und das muss sie, glaube ich, nicht sagen, weil das spielt für den Fall überhaupt keine Rolle. Sie kann eben nur, die Duchessa bestätigt das auch und sagt halt, ja, das ist nicht von Relevanz für den Fall. Und fragt eben weiter, also wenn sie bestätigen kann, dass die in Beletza geboren worden ist, wird die Klage abgewiesen. Dann fragt der Ankläger eben, was nach der Geburt passiert ist. Sie hat eben dann ihrer Mutter das Kind gezeigt. Die war eine Dame von Stand. Bis dahin ja auch nicht gelogen, weil das stimmt ja.
1: Ja.
0: Und die hat sie eben gebeten, dieses Mädchen zu einem Paar auf der Hohen zu bringen, das sich bereit erklärt hat, das aufzuziehen. Auch das ist nicht gelogen. Ne? Und das hat sie dann auch gemacht. Und sie hat das Kind noch in derselben Nacht dorthin gebracht, zur Familie Gasparini. Und die Mutter hat sie üppig entlohnt und damit war für sie der Fall erledigt. Die Duchessa sagt, case closed.
1: Erledigt.
0: Bam, Hammer fällt und das war's dann auch schon. Gefangene darf wieder dem Pflegevater übergeben werden.
1: Ich finde, es macht da Sinn, dass die Hebamme wirklich auch noch einmal betont, dass es eben eine Dame von Stand war, die das Kind geboren hat, einfach auch als Erklärung, weil es gibt viele Gründe, warum vielleicht eine noble Dame jetzt nicht unbedingt
0: mit dem Kind belastet werden möchte.
1: Ja, weil wer weiß, eben. Deshalb, glaube, da kann dann jeder für sich selber überlegen oder findet gleich viele Gründe, warum so ein Geheimnis drum gemacht wird.
0: Mhm.
1: Ja, und das war es eigentlich schon für die Arianna.
0: Und auch für den Lucien, wie wir im nächsten Absatz erfahren, weil der fragt halt nochmal nach, wie es war. Ja, sie ist frei und munter und alles gut und so weiter und so fort. Und der Rodolphe, also er fragt dann, ob er sie besuchen darf. Und der Rodolphe, ja, solange der Haftbefehl läuft, eher lieber nicht. Und die Duchesse sagt, ey, komm, ich heb den auf. Ich kann es jetzt verargumentieren und sagen, dass die erste Anklage sich ihn als Blödsinn herausgestellt hat. Und damit löse ich die zweite einfach auf und fertig. Dann braucht er keine Angst mehr haben und der kann sie einfach besuchen. Und der Rodolfo weist dann nochmal darauf hin, dass er bitte zurückkommen soll, bevor er in die Welt zurückreist. Komisch, oder? Nicht?
1: Es stellt sich die Frage, ob der Rodolfo da, so wo ich es gelesen habe, habe ich mir gedacht, vielleicht möchte Rodolfo noch mit dem Lucien noch was besprechen, bevor.
0: Möglich, ja.
1: Bevor er zurückgeht. Aber er kennt den Lucien wahrscheinlich genug, um zu wissen, hey, so wie bis er jetzt die Arianna getroffen hat und mit ihr gesprochen hat, ist er eh zu nix zu gebrauchen.
0: Ich finde dann auch noch so gut den letzten Satz oder halt den vorletzten Satz in diesem Absatz. Ich lese ihn kurz vor. Seit er wusste, dass sie Arianas Mutter war, suchte er nach Ähnlichkeiten. Und wenn die Duchessa guter Laune war, war sie in der Tat wie ihre Tochter voller Humor, der ansteckend wirkte. Also muss ich gleich richtig betonen, wenn die Duchessa guter Laune war.
1: Ja.
0: Ja. Dann haben wir einen Szenenwechsel und einen beunruhigenden Szenenwechsel, weil wir kommen zu unserem guten alten Freund, dem blau beumhangten Enrico, der pfeifend und

0: Der Spion von der Duquesa, der ist einfach eine Pflaume sondergleichen. Ja.
1: Ja, wir wissen jetzt, also der Enrico weiß jetzt, dass wie der Konstruktionsplan von dem Spiegelsaal ausschaut und er weiß damit, wie er funktioniert und wo die Person tatsächlich steht.
0: Genau, weil am Spiegelsaal, das Geniale dran ist ja, dass du nie genau weißt, wenn du das Layout nicht kennst, dass du nie genau weißt, welche von den Duquesas, die da stehen, jetzt die Duquesa ist und was nur ihr Spiegelbild ist. Das ist ein gut gehütetes Geheimnis.
1: Und was der Enrico aber nicht weiß, und wir switchen in den nächsten Absatz, und der zaubert uns einerseits ein hämisches Lächeln ins Gesicht, andererseits aber tut uns auch die Giuliana ein bisschen leid vielleicht, weil die Giuliana hat einen erneuten Double-Auftrag von der Duquesa angenommen und wird sie bei der Audienzsitzung vertreten.
0: Im Spiegelsaal.
1: Also Bittgesuche entgegennehmen im Spiegelsaal.
0: Und wir wissen ja, dass die Duquesa schon Bescheid weiß über die Giuliana und über den Enrico und von ihrer Mutter da schon einiges erfahren hat.
1: Ja.
0: Also ich habe hingeschrieben, wo ich gelesen habe, dass sie die Giuliana einsetzt als Double, habe ich hingeschrieben in meinen Notizen, that's genius and also evil.
1: Es ist krass. Boah. Aber da reden wir ganz am Schluss nochmal drüber von dem Kapitel. Wir switchen erneut die Szene. Die Ariana tanzt praktisch um den Brunnen, als der Lucien bei ihr eintrifft. Aber die beiden laufen noch ein bisschen durch die Straßen und reden miteinander und tauschen sich ein bisschen aus. Und fragt aber, ob sie sich auch weiter in den Nachmittagen treffen wollen. Und der Lucien sieht keinen Grund, warum sie das lassen sollten. Und ja.
0: Aber er macht sich Gedanken, wie er das machen will, wenn dann die Schule wieder losgeht.
1: Mhm.
0: Weil bisher, ich meine, am Anfang war der Lucien ja nicht in der Schule, weil er noch so krank war. Dann waren Sommerferien, aber jetzt sind bald die Ferien aus. Und boah, stell dir vor, du bist den ganzen Tag in der Schule, dann den ganzen Nachmittag machst Hausübungen, lernst sonst noch was und dann bist den ganzen Nacht wieder wach. Also, ja.
1: Und wir verlassen diese Turteltäubchen und wenden uns den anderen Turteltäubchen zu, nämlich den Totore und der Leonora.
0: Die Leonora bietet dem Totore noch mehr Wein an.
1: Richtig.
0: Ja.
1: Und der fragt, wo die jungen Leute sind, dass die sind eben irgendwo in der Stadt unterwegs, es ist fast schon dunkel. Und der Totore findet eben raus, dass sie Bescheid weiß über die ganze Extravaganza.
0: Ja, weil
1: Geschichte.
0: Die Ariana ja und der Lucien ja keine Geheimnisse für sich behalten haben können.
1: Korrekt. Und der Deathridge enthüllt ihr, dass auch er einst ein Extravagante war und sie sagt, aber was ist passiert? Und er erklärt ihr dann eben, dass er unglücklich geschehen ist, aber die Geschichte ist zu lang für diesen Abend und er ist jetzt hier für immer. Und sie greift nach seiner Hand und sagt, ich bin froh darüber.
0: So cute!
1: Wholesome.
0: Oh.
1: Die werden fix nicht heiraten, Lisi. Fix nicht.
0: Ist okay, sie können auch ihr Leben lang zusammenbleiben. Heiraten muss man in der heutigen Zeit nicht unbedingt.
1: Ja, aber in der damaligen Zeit schon.
0: Fair enough.
1: Ja, der geht an mich.
0: Und wir gehen wieder zum Georgs Lieblingscharakter.
1: Man kann ihn so schön hassen, diesen Mistkerl. Ja, der ist ziemlich angepisst.
0: Rinaldo,
1: ja.
0: Di Chimici, weil dessen Plan ist wieder nicht aufgegangen. Weil
1: der Enrico sieht das allerdings ganz gelassen. Das eine klappt, das andere nicht.
0: Der Enrico hatte mir schon einen anderen Plan vorgeschlagen.
1: Und das ist eh wurscht, weil morgen ist ja spätestens die Duquesa tot.
0: Ja, weil der Enrico hat ja schon vorgeschlagen, dass er sich selber drum kümmern wird.
1: Die Ruchlosigkeit vom Enrico jagt selbst einem Rinaldo Di Chimici einen Schauer über den Rücken. Der Typ ist mir auch zuwider. Nicht? Er findet mich sehr angeekelt von ihm. Aber er kommt jetzt eben nicht mehr aus der Nummer raus. Seine Cousine Francesca hat er bereits einfahren lassen. Moment, das klingt falsch. Anreisen lassen. Und die wartet auf ihren Einsatz. Er hat zwei Adelige aus Plätze aufgesucht, die bereit wären, sie rasch zu heiraten, wenn das mit dem Attentat klappt. Und der Enrico bietet noch an, wir können den Jungen immer noch holen, wenn er das möchte. Und wenn es eine neue Duquesa gibt, die Teil der Föderation ist, dann könnte man auf Grund von den neuen Gesetzen gegen Hexerei dran kriegen halt, ja. Irgendwas stimmt da nämlich wirklich nicht. Und

0: Ronaldo ist erleichtert, weil vielleicht muss er nicht immer mehr bis zu Francescas Wahl warten, um an ihn ranzukommen. Warum kann der Abschaum, den er zu seinem Instrument gemacht hat, den Jungen nicht einfach einfangen? Aber er lässt trotzdem den morgigen Tag noch verstreichen. Ja, dann bekommen wir im nächsten Absatz erklärt. Was oder möchtest du da noch was dazu sagen zum Ronaldo?
1: Was gibt es zum Ronaldo zu sagen?
0: Ja. Abschaum.
1: Ja. Aber jetzt lerne mir, was es mit dieser Audienz eigentlich auf sich hat.
0: Korrekt. Das ist nämlich eigentlich gar keine schlechte Einrichtung, finde ich. Es kann im Grunde jeder mit einer Petition vor die Duchessa treten. Und wenn es sich um ein Bagatell handelt, muss es nicht vom Rat vorgetragen werden. Nachbarschaft, Streitereien, Erbansprüche innerhalb von Familien und so weiter und so fort kann sie selber regeln, ohne dass der Rat darüber abstimmen muss. Und diese Petitionstage im Glassalon.
1: Einmal im Monat.
0: Die machen der Silvia normalerweise Spaß. Es ist ja völlig klar, dass die Belezaner, die hoffnungslos prozessversessen sind, oft unter geringem Vorwand vor ihr erscheinen, einfach nur um sie zu bewundern und von Angesicht zu Angesicht. Also im Prinzip, sie bekommt Bewunderung und sie ist eitel, wir wissen das.
1: Ich verstehe, warum mir das Spaß macht.
0: Korrekt. Und wenn sie gehen, sind sie noch erfüllter als vorher von der Ehrfurcht, von ihrer Macht und noch verwirrter von dem, was sie gesehen hatten. Und der Spiegelsalon macht das Ganze natürlich noch krasser, weil halt der als Raum an für sich schon verwirrend genug ist. Und wir wissen jetzt auch, dass der Spiegelsalon direkt an die Privatgemächer anschließt.
1: Genau.
0: Aber heute war es ihr Double, das eintritt, nämlich die Juliana, wie wir ja schon wissen. Und der Raum verursacht bei ihr Schwindelgefühle, weil alles Illusion und Täuschung rund um sie herum ist. Und sie kann Wirklichkeit und Spiegelung an keiner Ecke mehr unterscheiden. Und der Salon hat etwas Unheimliches für sich. Und nur jemand mit dem Geist der Duchessa kommt auf so eine Idee, sowas herstellen zu lassen. Bei den ersten drei Bittstellern Falter Juliana kam auf, was die Einzelheiten von deren Petitionen sind und sie muss auch nicht viel sagen und oder halt nicht viel tun. Und der vierte Besucher aber, der lässt ihre Träumereien, lässt er sie ausschicken, das ist nämlich ihr Enrico. Und sie kann ihn natürlich nicht ansprechen, aber sie errötet hinter der Maske so sehr, dass sie das Gefühl hat, dass das Gesicht dieselbe Farbe anhaben hätte müssen wie ihr Kleid. Und mit welchem Anliegen kommt er wohl her? Aber er sagt gar nichts, sondern es verwirrt ihn irgendwie doch. Nein, er schaut sie aber eben auch direkt an
1: nicht
0: und lässt sich nicht täuschen und wirft dann etwas, was ausschaut wie eine Kugel und es rollt unter ihren Stuhl und dann dreht er sich um und verlässt den Raum. Und dann haben wir einen Szenenwechsel. Der Rodolfo sitzt im Laboratorium und es gibt eine laute Explosion und der Lucien ist gerade eben für die morgenlichen Stunden eingetroffen. Es gibt einen ohrenbetäubenden Knall von Geräuschen, die wie das Bersten von Splittern von Glas klingt. Der Rodolfo weiß, wo sich die Duchessa um diese Zeit und diesem Tag gerade aufhält, so wie er immer Bescheid weiß. Und außerdem ist einer von den Spiegeln auf den Raum ausgerichtet. Und der Rodolfo schaut dorthin und sieht das Chaos aus Glas und Blut und das kann sie unmöglich überlebt haben und er wird den Scherbenhaufen mit bloßen Händen durchwühlen, wenn notwendig, um nach ihr zu suchen.
1: Den letzten Absatz.
0: Ich lese aber den letzten Absatz vor, genau. Der schnellste Weg zur Duchessa war durch den Geheimgang. Rodolfo ließ Dethridge und Lucien zurück, riss den Kopf herum und rannte ins Dunkel, ohne seinen Feuerstein mitzunehmen. Er konnte seinen eigenen stoßhaften Atem hören, eine Stimme stöhnte, »O Göttin, bitte nicht!« Und er merkte nicht einmal, dass es seine eigene war. Und so endet das Kapitel Der gläserne Saal.
1: Also ich habe jetzt da die letzten Seiten, die letzten Absätze immer mit dem Kopf geschüttelt. Es ist genial, aber es ist auch...
0: Sie ist so eiskalt.
1: Das ist brutal.
0: Sie ist so eiskalt. Du musst dir mal überlegen, was sie getan hat. Sie hat von ihrer Mutter erfragt, was abgeht, was passieren wird. Und sie hat einfach sich so böse am Enrico und an der Juliana gerecht für ihren Verrat. Aber so böse.
1: Also es ist, was mir jetzt nicht ganz klar ist, ist, ob sie jetzt genau gewusst hat, was passieren wird und dass es jetzt an dem Tag passieren wird. Aber dass sie zumindest gewusst hat, dass was der Enrico vorhat und dass sie da die... Also, man merkt mir jetzt schon auch an, ich bin fast ein bisschen sprachlos. Wir wissen, dass die Duchessa gewillt ist, sehr weit zu gehen für für Bellezza. Aber sie hätte dem Enrico und dem Rinaldo und der Giuliana, sie hätte sich auch anders rächen können. Aber sie hat diesen Weg gewählt. Holy moly.
0: Mhm. Mit Holy der willst du das jetzt verscherzen.
1: Na,
0: also offensichtlich. Aber umso spannender ist dann der Name des nächsten Kapitels, nämlich der Tod einer Herzogin.
1: Ja, und ich habe mir das auch aufgeschrieben, weil ich lese ja immer den Kapitelnamen. Und dann habe ich mir gedacht, beim letzten Versuch vom Rinaldo, die Duchessa auszuschalten, hat sie so getan, als wäre nichts gewesen. Weil sie hat ja ihre Rolle weitergespielt. Und ja, ich frage mich, ob sie nicht jetzt so tun wird, als wäre sie tot, um dann irgendwie im richtigen Moment aus dem Hinterhalt zu kommen und sagen, nein, Bellezza, ich bin am Leben. Keine Ahnung. Also ich könnte mir vorstellen, weil sie müsste ja dann auch irgendwie rechtfertigen, dass sie da wissentlich eine andere Person. Boah, also ich meine, ich finde die Duchessa als Charakter super spannend. Ich verstehe, warum sie es getan hat, aber das ist wirklich, da zeigt sie noch einmal eine ganz andere Seite. Vor allem, wenn wir sie jetzt in den letzten Kapiteln ja eher wahrgenommen haben als, ja, sie ist Arianas Mutter und warum sie das getan hat, eigentlich fast ein bisschen warmherzig und jetzt sehr kaltblütig.
0: Mhm.

0: Hast du zu diesem Kapitel noch irgendwelche wilden Theorien hinzuzufügen oder hast du die jetzt alles schon gut im Text eingebaut?
1: Na, also eben, meine Theorie ist immer noch, dass es mit diesem Stift irgendwas auf sich haben wird. Und eben meine Vermutung ist, dass die Tukessa vielleicht jetzt den Moment nutzt, um ihren Tod vorzutäuschen. Mhm. Also ich glaube, dass sie jetzt im Gegensatz zum einfach wegen dem Kapitelnamen.
0: Ja, ich wollte gerade sagen.
1: Ja, plus, das lässt sich halt, wenn das jetzt wirklich so eine Explosion war, dass man die im Haus vom Rodolfo gehört hat, dann ist das jetzt nichts, was man so leicht überspielen kann. Also ich glaube, selbst wenn sie jetzt sagt, ah, es war ein Anschlag auf sie, aber sie lebt noch, also sie kann das jetzt nicht so ganz weg erklären, wie so tun, als wäre gar nichts gewesen, wie bei dem Anschlag auf ihrer Mandola. Mhm. Also ich glaube, dass sie den Moment nutzen wird. Ich glaube eben auch, dass die magischen Spiegel noch irgendwas zu tun haben. Ja, und ich frage mich, also wie viel der Rodolfo gewusst hat. Jetzt wirkt es ja eher so, als hätte er nichts gewusst von seiner Reaktion. Aber ich weiß nicht, macht die Tukessa viel, ohne dass sie dem Rodolfo Bescheid gibt?
0: Es spricht nicht für deren Beziehung, oder?
1: Nein. Ja, wobei, sie hat ihm 15 Jahre lang verheimlicht, dass sie eine Tochter hat. Also eben, ich weiß es nicht. Aber ja, also, so wie
0: momentan
1: er jetzt,
0: kriselt es bei denen ein bisschen.
1: Ja, schon. Ja. Aber so, auch so wie er jetzt reagiert hat, da am Ende wirkt, ich meine, vielleicht macht er sich Sorgen, weil der Glasraum ja direkt neben dem Räumen von der Dukessa ist. Weil vielleicht, sie haben ja nicht genau gewusst, vielleicht, wie der Mordanschlag funktionieren soll. Und vielleicht macht er sich deshalb Sorgen. Oder vielleicht hat er auch nichts gewusst. Der Rodolfo, bei dem weiß man nie genau, was er weiß. Ja.
0: Was war denn dein Je in der Folge? In dem Kapitel?
1: Mein Je war das Ende von dieser Gerichtsverhandlung. Einfach wie die Dukessa knallhart einen Zeugen nach dem anderen quasi bringt. Also, und dann die Hebamme auch noch. Und damit sagt so, ja, und damit hat sich's erledigt und deshalb können wir die andere Anklage auch fallen lassen.
0: Ich wähle mein Je, den Schluss eben, dass man, wenn man drüber nachdenkt, kapiert, was die getan hat, also was einfach so irrsinnig gut geschrieben ist. Die ist einfach so ein krasser Charakter. Und wenn der Boyan jetzt an der Stelle ist, hallo Boyan an der Stelle, falls du da bist, also, hi, das war weird. Moment, ich fang nochmal an. Ich freue mich drauf, wenn der Boyan an der Stelle ist und dann auch diese Folge hört. Und bin sehr gespannt, was er dazu sagt. Ob er den Charakter immer noch so schlecht findet oder einfach nur ihre Person unsympathisch findet, was ich ja verstehen kann, weil es ist jetzt sympathisch in dem Sinne, aber ich finde den Charakter so irrsinnig gut geschrieben, der ist einfach so heftig. Das ist wirklich krass. Ja, was ist dein Nee?
1: Mein Nee ist das doch sehr traurige Schicksal von der Juliana. Ich meine, es wird auch in dem Kapitel noch einmal ein bisschen genauer erwähnt, dass es ihr mehr und mehr darum geht, das Geld zu haben. Und natürlich, sie hat die Dukessa verraten, weil sie hat eigentlich geschworen, niemandem zu erzählen von ihrem Einsatz. Und ja, sie ist jetzt nicht der sympathischste Charakter, aber eigentlich, was man ihr anlasten kann, ist, dass sie halt sich blenden hat lassen vom Reichtum und von dem, was sie vielleicht sonst nie haben hätte können in ihrem normalen Leben. Und es tut sie mir schon leid. Also ich hätte mir für sie ein anderes Schicksal gewünscht.
0: Ich werde tatsächlich einen Joker nehmen. Ich werde dieses Kapitel kein Nee wählen, weil ich finde da keine Nee drinnen. Ich finde das ein super Kapitel.
1: Absolut.
0: Und das mit der Juliana, dem kann ich mich nicht anschließen, weil sie hat die Dukessa verraten, damit hat sie einfach verspielt. Fertig. Ja, sorry, aber das geht gar nicht. Gut, den Titel vom nächsten Kapitel haben wir schon angekündigt, den Tod einer Herzogin. Lisi, wir kommen zu unserem Social Media Part. Lass dann den Satz raus.
1: Also, ihr findet uns auf, boah, toll, jetzt habe ich ja noch mit dem Stift gegen das Mikro gehabt.
0: Professionell.
1: Das ist nicht mein Tag. Boah, ich sag's euch. Ihr findet uns auf Social Media, ihr findet uns auf Instagram, wir sind Off the Beaten Page Pod. Warum Pod?
0: Weil Off the Beaten Page war schon vergeben.
1: Genau. Und da findet ihr immer unsere Audiogramme, da findet ihr unsere Fotos.
0: Von Lies Urlauben.
1: Von meinen Urlauben, immer mit wenn dazu ein Moment passt. Und wenn ihr unsere Folge gehört habt, unsere Buchfolge, den ersten Teil, dann findet ihr dort auch noch einmal die Bücher, über die wir in dieser Buchfolge gesprochen haben.
0: Sagen wir doch lieber Sonderfolge, weil sonst kennen sich die Leute
1: Sonderfolge,
0: nicht aus.
1: Sonderfolge.
0: Wir machen immer eine Buchfolge.
1: Ja, es war
0: das
1: Sonderfolge.
0: Das ist das Sinn von diesem Podcast, Nisi. Gut.
1: Weißt du, was das Schlimmste ist?
0: Nein.
1: Das Schlimmste ist immer, wenn du mich verbesserst und du hast aber vollkommen recht.
0: Das ist so selten.
1: Das mag ich so. Ah. Das mag ich so überhaupt nicht.
0: Ja, aber ich. Schön.
1: Ah, ich hasse es, wenn ich Unrecht habe.
0: Ach Gott, wer mag das schon gern?
1: Na eben.
0: Okidoki. Artischoki.
1: Ja.
0: Dann haben wir es für heute.
1: Ja.
0: Fein. Dann bleibt mir eigentlich nicht viel mehr zu sagen, als das war's mit der heutigen Folge. Och, die kann den Text nicht auswendig. Muss doch nachschauen. Mist! Das war's mit der heutigen Folge. Bis zum nächsten Mal. Scheiße, ich kann es echt nicht auswendig. Die Begrüßung geht jetzt inzwischen, die habe ich. Also, dass ich den Episodennamen falsch habe, aber Mann! Oh, das wird ein Audiogramm. Super, gut gemacht, Georg. Ja. Wie das Element kann nicht angezeigt werden. Ach so, weil ich kann. Komm, das ist sicher offline, Junge. Ja. Ist schon gut. Da ist es. Ich hab's. Alles gut. Ich komm nochmal rein.
1: Mhm.
0: Also eigentlich geh ich raus, oder? Ich geh nochmal raus. Ja, dann bleibt mir eigentlich nichts mehr weiter zu sagen, als das war's mit der heutigen Folge. Danke fürs Zuhören. Ihr hört uns bald wieder, wenn wir uns wieder abseits der üblichen Seiten begeben. Ich sag tschüss mit Ü.
1: Und rest in pieces, Juliana.
0: Wow.
1: Schlimmer als Viva la Menstruation, oder?
0: Nee, Platz 2. Würdiger Platz 2.

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1: Tschüss mit Ü.
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0: Willkommen im Kulturton, dem Kultur- und Bildungskanal auf Freirad. Zur heutigen Sendung zum Thema Bildung und Arbeit begrüßt Sie Matthias Martin Domanik. Die Situation am österreichischen Arbeitsmarkt war schon einmal einfacher. Die Anfang des Monats vorgestellten Zahlen vom April zeigen dabei eine auffallende und besonders beunruhigende Tendenz. Nicht nur ist die ohnehin schon recht hohe Arbeitslosigkeit gegenüber dem Vorjahr noch um weitere 1,5% gestiegen, der Anstieg betrifft vor allem Frauen. Während bei Männern sogar ein leichter Rückgang der Arbeitslosigkeit zu beobachten war, stieg die Anzahl der Frauen, die arbeitslos gemeldet oder in Schulungen waren, sogar um 4,9%. Grund für diese Entwicklung ist der hohe Frauenanteil im derzeit stark angeschlagenen Handel und im Gesundheits- und Sozialwesen. Die ohnehin schon oft komplizierte Situation von Frauen, die aus einer Babypause bzw. Familienzeit auf den Arbeitsmarkt zurückkehren wollen, wird unter diesen Bedingungen nicht einfacher. Die AK Tirol bietet seit einigen Jahren ein spezielles Programm für solche WiedereinsteigerInnen am BFI Tirol an, bestehend aus Beratung und einem Kursangebot. Wie dieses Programm im Detail aussieht, darüber habe ich für den Kulturton mit Nadja Krug gesprochen, die beim BFI Tirol InteressentInnen berät.
1: Ja, wir wollen als Arbeiterkammer mit diesem Beratungs- und Bildungsprogramm Frauen unterstützen, bevor sie wieder einsteigen beruflich. Das heißt, in Form von Kurskostenförderungen, mit Beratung, mit kostenloser Kinderbetreuung. Und das soll einfach diesen Einstieg oder diese berufliche Rückkehr erleichtern.
0: An wen genau wendet sich das Angebot? Wie sind WiedereinsteigerInnen und Wiedereinstieg in diesem Kontext definiert?
1: Das Angebot ist sozusagen für alle offen, für alle Mütter,

0: die sich beruflich vorbereiten wollen auf die Rückkehr, die Fragen haben zur Aus- und Weiterbildung, wo es aber auch vielleicht um Vereinbarkeitsfragen geht und die auch natürlich Fragen nach einer Förderung, Finanzierung für die Weiterbildung. Und wir wollten eben ansetzen, bevor die Frauen wieder in Teilzeit beginnen zu arbeiten. Also dann wäre der Wiedereinstieg sozusagen schon erfolgt.
1: Das Angebot richtet sich also explizit an Mütter, die nach der Babypause auf den Arbeitsmarkt zurückkehren, aber nicht zum Beispiel an Rückkehrerinnen aus einer Pflegekarenz.
0: Explizit um Mütter, genau. Also die Familiensituation mit Kleinkindern, Kinderbetreuungssituation und so weiter ist Thema, genau.
1: Warum besteht eigentlich überhaupt die Notwendigkeit für ein solches Programm?
0: Wow, das ist ganz ein wichtiger Punkt und ein dringender Punkt. Für Mütter ist es ja so, dass sie mindestens ein Jahr im Normalfall in Karenz sind, meistens länger. Das ist einfach eine längere Auszeit, die sie für die Care-Arbeit sozusagen zur Verfügung stellen. In der Zeit können sie andererseits ja nicht im Erwerbsleben stehen und brauchen einerseits dann auch wieder Auffrischung oder um eine Höherqualifizierung zu erzielen, eine Weiterbildung. Und wir wollen sie damit einfach auch bestärken, gell? Für das, dass sie das auch natürlich mit der Kinderbetreuung auf sich nehmen, diese Zeit auch nicht berufstätig sein können, dass wir sie da eben mit Weiterbildung, Kinderbetreuung und eben auch mit den Kosten unterstützen. Das ist ja eine große Kostenfrage.
1: Wie lange sind die WiedereinsteigerInnen typischerweise tatsächlich vom Arbeitsmarkt weg gewesen?
0: Also viele wählen eben dieses Kinderbetreuungsmodell, das Einjährige, das einkommensabhängige Kinderbetreuungsmodell oder eben auch das Pauschale, was dann auch länger geht. Das ist ganz individuell und unterschiedlich. Es gibt auch Frauen, die länger über diesen Kinderbetreuungsgeldbezug zu Hause bleiben, sind aber nicht so viele. Also der meiste Teil versucht schon so nach 1,5, 2 Jahren dann wieder einzusteigen.
1: Geht es hier mehr um eine Unterstützung der Rückkehr in den alten Beruf, an den alten Arbeitsplatz oder um eine komplette Neuorientierung?
0: Ja, das ist auch eine sehr individuelle Frage, die auch Inhalt der Beratung ist. Es hat sich aber jetzt eben in dieser Befragung gezeigt, die wir durchgeführt haben. Also wir haben geschaut, was machen die Frauen, die vor 5 Jahren eben bei uns waren und Weiterbildungen gemacht haben, dass wirklich ein großer Teil, also fast 60%, sich neu orientiert hat.
1: Es geht also tatsächlich in den meisten Fällen um eine grundsätzliche berufliche Neuorientierung, also noch nicht einmal innerhalb des alten Betriebs.
0: Genau, wir schauen in der Beratung schon auch darauf, ob sie jetzt zum Dienstgeber zurückgehen können und vielleicht in eine andere Tätigkeit. Vielleicht braucht es ja da dann eine Weiterbildung. Das wäre eine Option, machen aber auch nicht so viele, aber es gehen wirklich, ich glaube nicht einmal 15% zum Dienstgeber zur selben Tätigkeit zurück. Und da muss man sagen, ist sicher auch ja, die Wirtschaft gefordert, da wahrscheinlich auch näher mal hinzuschauen, woran liegt es. Es gibt viele Unternehmen, die das natürlich sehr gut machen, aber es verändern sich für viele Frauen durch das Mama-Sein, durch die Familienzeit einfach auch die Werte. Also die Frauen wollen auch etwas anderes und nehmen dann auch in Kauf, sich weiterzubilden und das auch gut zu planen.
1: Der erste Schritt im WiedereinsteigerInnen-Programm ist das Beratungsgespräch. Wie laufen diese Beratungen im Vorfeld ab?
0: Also es beginnt alles mit dem Beratungsgespräch eben, wo wir uns einfach einmal die aktuelle Situation anschauen. Es ist wirklich sehr individuell. Wir schauen uns auch an, welche Aus- und Weiterbildungswege gibt es bisher, welche Berufserfahrung gibt es, welche Kompetenzen. Und dann ist die erste und wichtigste Frage immer, wo soll es hingehen? Also wie kann sich die Wiedereinsteigerin die berufliche Rückkehr vorstellen? Was soll das sein? Und da aufbauend planen wir dann einfach auch, braucht es eine Weiterbildung, kann es aber auch vielleicht direkt in die Bewerbungsphase gehen, was ist da notwendig?
1: Sollte sich die Wiedereinsteigerin auf das Beratungsgespräch irgendwie speziell vorbereiten, etwa Unterlagen mitbringen?
0: Ja, also für das Erstgespräch haben wir immer eine Stunde zur Verfügung, wo wir wirklich einmal Informationen austauschen und uns kennenlernen und mal schauen, wie ist die Situation. Wir haben aber immer, wenn jemand bei uns teilnimmt, dann im Zuge des Weiterbildungsprogramms vorab mehrere Gespräche, auch während der Weiterbildung dann. Also wir begleiten den gesamten Prozess. Aber es braucht am Anfang natürlich auch für eine Entscheidung mehrere Gespräche. Also die Frauen halten dann eine Rücksprache wegen der Kinderbetreuung mit Großeltern oder Partner. Und die Entscheidung soll ja gut überlegt sein. Deswegen haben wir meistens mehr Gespräche. Vorbereiten müssen sie sich im Grunde nicht. Sinnvoll ist natürlich schon, im Vorfeld vielleicht schon zu wissen, okay, wo kann es hingehen. Wer aber noch gar keine Vorstellung oder Idee hat, kann bei uns auch einen Orientierungsworkshop machen, wo wir uns eben diese berufliche Neuorientierung gemeinsam dann anschauen.
1: Worum geht es bei diesem Workshop zum Einstieg?
0: Bei diesem Workshop geht es darum, dass die Frauen sich einmal für sich Zeit nehmen können und reflektieren können, was bringe ich denn überhaupt mit? Also was sind meine Stärken, was sind meine Kompetenzen, wo liegen meine Interessen, wo liegen auch meine Werte? Das ist ganz ein wichtiger Punkt für den Wiedereinstieg. Also was ist mir wichtig für mein Berufsleben, für mein Familienleben? Und wir legen auch die Rahmenbedingungen fest. Also wie viele Stunden möchte ich zurückkehren? Wie ist es mit der Kinderbetreuung geregelt? Und das eben alles, das ist der einzige Online-Workshop, den wir anbieten, alles gemeinsam in der Gruppe. Das heißt, die Frauen profitieren ganz stark davon, mit den anderen Frauen auch zu reden und in den Austausch zu gehen.
1: Was sind die typischen Situationen und auch Probleme von WiedereinsteigerInnen? Welche Themen und Fragen tauchen dort häufiger auf?
0: Ja, typische Fragen oder Themen, Situationen wären eben, dass es keine Möglichkeit gibt, zum früheren Dienstgeber zurückzukehren, sei es jetzt von den Arbeitszeiten her, von der Kinderbetreuungssituation her oder auch von der Verantwortung her. Es ist in Teilzeit vielleicht nicht möglich. Und da ist einfach oft eine Neuorientierung notwendig. Neuorientierung kann aber auch sein, vielleicht bewerbe ich mich bei einem anderen Dienstgeber. Es ist aber oft so die Frage, wie fange ich denn überhaupt an? Also was ist der erste Schritt? Was mache ich als erstes? Und im Gespräch, das ist vielleicht noch ganz ein wichtiger Punkt, im Gespräch ergibt sich da schon oft ganz viel.
1: Einen Überblick über das WiedereinsteigerInnenprogramm kann man sich auch online verschaffen.
0: Also wir bieten auch Online-Info-Webinare an. Termine sind auf der AK-Homepage zu finden oder unter wiedereinstieg.tirol. Da kann man sich anmelden und da informiere ich nochmal ganz genau zum Programm, also welche Kurse wir anbieten, wie das Ganze abläuft. Und das kann man ganz bequem von zu Hause aus sich einmal anhören, einmal anschauen und dann natürlich auch Fragen stellen. Das bietet auch dafür ausreichend Zeit. Und wer dann möchte, kann sich eben auch für einen Beratungstermin entscheiden und vorbeikommen. Oder wir machen ihn eben auch telefonisch oder über Video, MS Teams.
1: Wie geht es dann nach der Beratung konkret weiter? Unter welchen Bedingungen kann das Kursangebot des BFI genutzt werden?
0: In der Beratung selber entscheiden wir dann, welcher Weg es sein wird. Wer Weiterbildungen besuchen möchte oder Kurse besuchen möchte, wir haben ja ein eigenes Angebot für die Wiedereinsteigerinnen am Vormittag. Dafür stelle ich dann den Antrag. Das heißt, es muss auch ein Kurskostenförderantrag gestellt werden und wenn es zur Förderzusage kommt, kommt der organisatorische Schritt, da machen wir dann die Anmeldung für die Wiedereinsteigerin am BFI, schauen, dass alles sozusagen gut geplant ist und dann kann die Frau sozusagen gut starten.
1: Und welcher Anteil der Frauen nimmt dann an dieser nächsten Stufe des Wiedereinsteigerinnenprogramms tatsächlich teil?
0: Ich würde sagen, der Großteil, das ist jetzt eine gute Frage, ein großer Teil geht weiter. Es kommen sehr viele Frauen schon zu uns, die wissen, dass wir Weiterbildungen anbieten. Also auch von anderen Institutionen werden sie auch zu uns geschickt. Die haben dort zwar auch sehr viele Beratungsmöglichkeiten, auch Kursangebote, aber wir haben ja auch noch einmal ergänzend das BFI-Kursprogramm, wo wir einen Teil daraus fördern. Und deswegen kommen auch schon sehr viele mit dieser Frage zu uns.
1: Mehr über das Wiedereinsteigerinnenprogramm der AK Tirol am BFI erfahren Sie im zweiten Teil der Sendung nach etwas Musik.

0: Sie hören den Kulturton auf Freirad, heute mit Nadja Krug vom BFI Tirol zum Programm der Arbeiterkammer für WiedereinsteigerInnen. Es gibt also spezielle Kurse für die WiedereinsteigerInnen. Wie laufen diese ab? Was wird dort vermittelt?
1: Genau, also wir haben ein eigenes Kursprogramm für die WiedereinsteigerInnen am Vormittag, das wir in Auftrag gegeben haben, wo wir auch eine kostenlose Kinderbetreuung mit dabei haben am BFI. Und bei diesen Kursen geht es eben um drei Bereiche. Also wir wollen ganz allgemein auf die Rückkehr vorbereiten. Da sind jetzt Kurse dabei wie eben Selbstmanagement, Projektmanagement, aber auch Resilienz, um eben auch so die persönliche Widerstandskraft zu stärken. Dann haben wir auch einen digitalen Bereich mit dem ICDL-Computerführerschein, auch jetzt vermehrt mit KI dann ab Herbst. Und eben den Neuorientierungsbereich mit dem Workshop. Und diese Kurse finden eben am Vormittag am BFI statt, der Online-Workshop am Freitagnachmittag.
0: Stichwort Resilienz. Was genau soll den Frauen hier wie vermittelt werden?
1: Beim Resilienzkurs geht es darum, einmal zu schauen, okay, bevor ich in den Wiedereinstieg gehe oder in den neuen Job, es ist eine berufliche Veränderung, die vor mir steht, wie kann ich mich selber gut darauf vorbereiten? Also wir haben ja den fachlichen Input durch verschiedene andere Kurse. Beim Resilienzkurs geht es wirklich darum zu schauen, was stärkt mich. Das können jetzt die eigenen Ressourcen sein, zum Beispiel auch, was das Thema Lernzeit angeht, wie kann ich mir das Ganze organisieren, neben dem klassischen Kinderbetreuungsthema, welche Ziele habe ich, wie kann ich meine Ziele verfolgen, wie kann ich mein Selbstvertrauen auch stärken für diese Situation. Viele Frauen sind ja recht verunsichert, was so ihr Können auch angeht, wo wir da auch ansetzen wollen, um eben auch dieses Selbstvertrauen zu stärken, dass sie da gut wieder einsteigen können und ja auch positiv dann an das ganze Thema heranzugehen.
0: KI und andere digitale Kompetenzen sind anscheinend auch ein bedeutendes Thema.
1: Auf jeden Fall. Also ich denke, KI wird ein Thema sein, das alle betreffen wird irgendwo. Wir haben jetzt schon beim Computerführerschein, beim ICDL, zwei Module dazugenommen im April. Die waren sehr stark nachgefragt und die Feedbacks waren sehr gut. Also die Frauen interessieren sich dafür und sind dann auch ganz überrascht, was da alles möglich ist. Also angefangen von KI-Tools für die Bewerbung, über eben effektives Prompten, also was gebe ich denn überhaupt ein, damit ich ein richtiges Ergebnis bekomme, haben wir eben jetzt auch gesagt, ab Herbst werden wir das noch einmal vertiefen und noch einmal vermehrt eben auch in dem Thema KI-Kurse anbieten.
0: Es können aber auch bestimmte Kurse aus dem allgemeinen Kursprogramm des BFI besucht werden. Um welche geht es da und unter welchen Bedingungen ist es möglich?
1: Es gibt eine bestimmte Auswahl an BFI-Kursen, die wir fördern. Das besprechen wir in der Beratung, weil es ganz davon abhängt natürlich auch, was die Frau möchte und was sie mitbringt. Es sind auch Voraussetzungen zu erfüllen für einen umfangreicheren Lehrgang. Sagen wir jetzt mal Buchhaltung, braucht es auch eine gewisse Lernzeit pro Woche, die zur Verfügung stehen muss, wo man eben auch die Kinderbetreuung geregelt haben sollte. Und das besprechen wir vorher, machen wir wirklich gut aus in der Beratung, damit es auch zu Abschlüssen kommt. Und eben je nachdem, also wir haben da wirklich vom KI-Beauftragten über einen Qualifizierungslehrgang für Assistenzkräfte, Case Manager, Buchhaltung, Personalverrechnung, also wirklich ganz viele Möglichkeiten, um eben da gezielt auf den Wiedereinstieg vorzubereiten.
0: Ein sehr wichtiger Aspekt für das Kernprogramm, wird am BFI auch eine Kinderbetreuung angeboten. Wie läuft sie ab?
1: Genau, die Kinderbetreuung haben wir eben für die Wiedereinsteigerinnenkurse am Vormittag. Eben die Kurse finden von 9:30 bis 11:30 statt. Wir haben im Schnitt 4 bis 6 Kinder. Die Mütter sind im Haus. Uns war eben wichtig, dass die Mütter problemlos auch einsteigen können, also auch für diejenigen, die noch keinen Kinderbetreuungsplatz haben. Und durch das, dass dieses Angebot eben modular aufgebaut ist, können die Frauen wirklich ganz unterschiedlich und möglichst rasch auch einsteigen und mit der Weiterbildung auch schnell beginnen.
0: Und das Ganze findet alles am Standort Innsbruck statt?
1: Das Ganze ist in Innsbruck, genau.
0: In welchem zeitlichen Rahmen findet das Angebot statt?
1: Ist ganz individuell, weil manche Frauen jetzt kurz vor dem Wiedereinstieg stehen zum Beispiel und sagen, okay, ich möchte jetzt ziemlich schnell einsteigen, da versuchen wir dann schnell auch noch einmal eine Weiterbildung zu ermöglichen. Andere kommen schon ein Jahr im Vorfeld, also bevor die Karenz endet oder noch früher, das ist ganz unterschiedlich. Und dann bleibt natürlich auch mehr Zeit, um in der Beratung dann noch einmal genauer zu schauen, wo geht's hin. Vor allem, wenn es ein Neuorientierungsprozess ist, macht es Sinn, mehr Zeit zur Verfügung zu haben. Wir begleiten aber den ganzen Prozess, also von der Erstberatung bis zum Ende der Weiterbildung. Es gibt dann auch immer noch ein Feedbackgespräch und je nachdem, was gebraucht wird. Also wir gehen Schritt für Schritt vor.
0: Was sollen TeilnehmerInnen am Programm in erster Linie mitnehmen? Wozu soll es sie befähigen?
1: Also ganz wichtig ist uns neben dieser fachlichen Zusatzqualifikation, dem Wissen, das sie lernen, sie auch darin zu bestärken, dass sie viel mitbringen. Also auch das, was vor der Karenz und vor der Familienauszeit erworben wurde, wird wieder eingesetzt und genutzt. Und auch in der Familienzeit lernen die Mamas sehr viel. Da ist oft noch wenig Bewusstsein da, das wollen wir natürlich auch stärken. Also sie sollen selbstbewusst dann wieder einsteigen können. Und im Programm können sie das auch wirklich üben. Also es macht einen Unterschied, wenn ich mit einer Mutter sprich, bevor sie teilgenommen hat und danach, weil sie einfach bestärkt worden ist und auch im Austausch mit den anderen Frauen war, dass sie den Weg schon gehen kann.
0: Ende April wurden die Ergebnisse einer Evaluierung des WiedereinsteigerInnen-Programms präsentiert. Wie und in welchem Zeitraum wurde diese Evaluierung durchgeführt und was sind die wichtigsten Ergebnisse?
1: Also wir haben ja 2019 mit dem Programm begonnen und wir haben jetzt gesagt, jetzt schauen wir mal, die Damen, die damals Kurse besucht haben, wo arbeiten die jetzt? Also hat das funktioniert mit der Weiterbildung, dass sie jetzt wirklich in dem Bereich arbeiten können. Wir haben dann 2025 von Juni bis Oktober ein bisschen über 100 Frauen befragt. Also es war ein Telefoninterview. Vielen Dank nochmal an dieser Stelle an alle, die teilgenommen haben. Und wir wollten eben wissen, wie groß ist der Nutzen durch die Teilnahme am Programm und die Wirkung. Die Ergebnisse waren wirklich herausragend, muss ich jetzt echt sagen. Also der Großteil arbeitet wirklich in dem Bereich, sei es jetzt als Buchhalterin oder Qualifikationsassistentin. Also da Kindergarten, die sind wirklich in dem Bereich auch tätig. Die Rückmeldung war, dass sie viel Neues gelernt haben, sich auch bestärkt fühlen, selbstbewusst eben ihren Weg zu gehen. Das war uns wichtig und dass sie sich besser vorbereitet fühlen und das Gelernte auch nutzen können.
0: Gibt es Zahlen, wie viele Frauen am WiedereinsteigerInnen-Programm oder zumindest den Beratungen im Laufe der Zeit schon teilgenommen haben?
1: Ja, also es haben circa 2500 Beratungen stattgefunden mit 1700 Frauen circa. Geförderte Kursteilnahmen sind wir bei über 800. Kursteilnahmen bedeutet, eine Frau kann mehrere Kurse gemacht haben, manche machen nur einen Lehrgang. Also da haben wir die Kursteilnahmen gezählt und da haben wir wirklich schon sehr viel erreicht und gemacht.
0: War das Programm für Wiedereinsteigerinnen auch bei der Fraueninfomesse beim AMS anlässlich des Weltfrauentages ein Thema? Nadja Krug hat dort ebenfalls beraten.
1: Ja, das war ein ganz wertvoller Austausch. Also wir haben da sehr viele Frauen erreichen können. Es waren auch in der Zwischenzeit schon einige bei mir in der Beratung. Es haben auch schon welche mit den Kursen begonnen. Und da war der Austausch sehr wertvoll, weil die wirklich aus den unterschiedlichsten Bereichen informiert werden konnten. Und für uns war auch der Austausch mit den anderen Institutionen sehr wertvoll. Also es war eine sehr gelungene Veranstaltung.
0: Wenn man sich für das WiedereinsteigerInnen-Programm interessiert, wie kann man sich jetzt am besten informieren?
1: Ja, also die Infos sind einmal alle unter wiedereinstieg.tirol zu finden, auch das Kursprogramm, wie es jetzt aktuell noch zur Verfügung steht. Wer das Info-Webinar besuchen möchte, kann sich auch über diese Seite anmelden oder eben über die AK Tirol Homepage. Unter Mama macht Karriere findet man noch einmal alle Infos. Und einen persönlichen Beratungstermin kann man jederzeit übers BFI Service Center vereinbaren. Wer weiter weg wohnt von Innsbruck, machen wir natürlich das Gespräch auch gerne online oder telefonisch.
0: Hat sich das WiedereinsteigerInnen-Programm aus der persönlichen Sicht von Nadja Krug bewährt?
1: Es hat sich sehr bewährt. Ich bin sehr dankbar, dass wir so ein tolles Angebot zur Verfügung stellen können und dass die AK das den Frauen ermöglicht und dass vor allem auch die Befragungsergebnisse jetzt so gut ausgefallen sind und wirklich auch bestätigen, dass wir damit was bewirken können. Und zwar eben nicht nur bei den Frauen, sondern wirklich auch in der Wirtschaft, weil ja dadurch auch Fachkräfte sozusagen wieder einsteigen können. Und das Ziel wäre natürlich schon, dass die Frauen auch so gesehen werden, egal ob sie jetzt aus der Familienzeit zurückkommen oder nicht, sie können sehr viel leisten, sie wollen vor allem auch. Das ist vielleicht ganz ein wichtiger Punkt. Und die Belastbarkeit, also ein Job als Mutter 24 Stunden, denke ich, ja, da kann man wirklich viel schaffen.
0: Und noch ein Appell ist Nadja Krug abschließend wichtig.
1: Ja, also ich möchte nochmal alle ermutigen, die vielleicht nicht genau wissen, was sie machen wollen, kommt in die Beratung. Lasst uns einfach einmal drüber reden. Es hilft schon sehr, wenn man seine Gedanken einmal verbalisieren kann und sich austauschen kann. Das ist oft schon der erste Schritt und manchmal geht es auch ganz leicht, dass man wirklich in die Bewerbungsphase starten kann. Aber nehmt das Angebot wirklich in Anspruch.
0: Mehr Informationen zum WiedereinsteigerInnenprogramm finden Sie auf der Website des BFI oder unter wiedereinstieg.tirol. Sie hörten einen Kulturton zum AK-WiedereinsteigerInnenprogramm mit Nadja Krug vom BFI Tirol. Gestaltung der Sendung: Matthias Martin Domanik.
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0: Sie hören den Kulturton immer von Montag bis Freitag von 18.30 Uhr bis 19 Uhr und in der Wiederholung am nächsten Werktag um 8 Uhr. 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Ich verabschiede mich nun noch mit etwas Musik.

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